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0: Ehe der Hahn einschlief, sah er sich noch einmal nach allen vier Winden um. Da deuchte ihn, er sähe in der Ferne ein Fünkchen brennen. Und er rief seinen Gesellen zu, es müsste nicht gar weit ein Haus sein, denn es scheine ein Licht. Sprach der Esel:
1: So müssen wir uns aufmachen und noch hingehen, denn hier ist die Herberge schlecht.
0: Der Hund meinte:
2: Ein paar Knochen und etwas Fleisch daran täten mir auch gut.
0: Also machten sie sich auf den Weg.

0: Also machten sie sich auf den Weg nach der Gegend, wo das Licht war. Und sahen es bald heller schimmern. Und es ward immer größer und größer. Bis sie vor ein hell erleuchtetes Räuberhaus kamen. Der Esel als der Größte näherte sich dem Fenster und schaute hinein.
1: »Was siehst du, Grauschimmel?«
0: fragte der Hahn.
2: »Was ich sehe,«
0: antwortete der Esel,
2: »einen gedeckten Tisch mit schönem Essen und Trinken, und Räuber sitzen daran und lassen sich's wohl sein.«

0: Ein reichlich gedeckter Tisch, das wär was für uns, sprach der Hahn.
1: Ja, ja, ach, wären wir da,
2: sagte der Esel. Da ratschlagten die Tiere, wie sie es anfangen müssten, um die Räuber hinauszujagen.
3: Ich hätte da eine Idee.
0: Ich glaube, bei den Räubern brauchen wir etwas Wilderes.
4: Ich hab da etwas viel Besseres,

und sie fanden endlich ein Mittel. Der Esel musste sich mit den Vorderfüßen auf das Fenster stellen, der Hund auf des Esels Rücken springen, die Katze auf den Hund klettern und endlich flog der Hahn hinauf und setzte sich der Katze auf den Kopf. Wie das geschehen war, fingen sie auf ein Zeichen insgesamt an, ihre Musik zu machen. Der Esel schrie, der Hund bellte, die Katze miaute und der Hahn krähte. Dann stürzten sie durch das Fenster in die Stube hinein, dass die Scheiben klirrten. Die Räuber fuhren bei dem entsetzlichen Geschrei in die Höhe, meinten nicht anders, als ein Gespenst käme herein.

Ein Leckerbissen für den Esel. Herrlich, ein Knochen für den Hund. Oh, ein Stückchen Wurst für die Katze. Brotrinde für den Hahn.

Wie die vier Spielleute fertig waren, löschten sie das Licht aus und suchten sich eine Schlafstätte. Jeder nach seiner Natur und Bequemlichkeit.

Der Esel legte sich auf den Mist, der Hund hinter die Tür, die Katze auf dem Herd bei der warmen Asche und der Hahn setzte sich auf den Hahnenbalken.

0: Als Mitternacht vorbei war und die Räuber von Weitem sahen, dass kein Licht mehr im Haus brannte, auch sonst alles ruhig schien, sprach der Hauptmann:
1: Wir hätten uns doch nicht sollen ins Bockshorn jagen lassen.
0: Und hieß einen hingehen, das Haus untersuchen. Der Abgeschickte fand alles still. Ging in die Küche, ein Licht anzuzünden. Und weil er die leuchtenden, feurigen Augen der Katze für glühende Kohlen ansah, hielt er ein Schwefelhölzchen daran, dass es Feuer fangen sollte. Aber die Katze verstand keinen Spaß, sprang ihm ins Gesicht, spie und kratzte. Da erschrak er gewaltig, lief und wollte zur Hintertür hinaus, aber der Hund, der da lag, sprang auf und biss ihn ins Bein.
2: Au!
0: Und als er über den Hof an dem Miste vorbeirannte, gab ihm der Esel noch einen tüchtigen Schlag mit dem Hinterfuß. Der Hahn aber, der vom Lärmen aus dem Schlaf geweckt und munter geworden war, rief vom Balken herab: Da lief der Räuber, was er konnte, zu seinem Hauptmann zurück und sprach:
1: Ach, in dem Haus sitzt eine gräuliche Hexe.
3: Hexe,
1: die hat mich angehaucht und mit ihren langen Fingern mir das Gesicht zerkratzt.
3: Zerkratzt.
1: Vor der Tür steht ein Mann mit einem Messer.
3: Mann mit Messer.
1: Der

0: Auf dem Hof liegt ein schwarzes Ungetüm.
1: Ungetüm.
0: Das hat mit einer Holzkeule

0: und spricht:
1: Bringt mir den Schelm her!
0: Da machte ich, dass ich fortkam.
2: Von nun an getrauten sich die Räuber nicht weiter in das Haus. Den vier Bremer Musikanten aber gefiel's so wohl darin, dass sie nicht wieder heraus wollten.
1: Dass wir nicht wieder hinaus wollen!

Das war es also, unser Konzert über die vier mutigen Tiere auf ihrem Weg nach Bremen. Hoffentlich hat dir ihre Musik gefallen. Und hoffentlich wirst du auf deinem Weg noch viele andere Musikstücke kennenlernen. Es verabschieden sich von dir der Esel, der Hund, die Katze und der Hahn, die Musikerinnen und Musiker des Orchesters, unser Dirigent und Komponist Erke Duit und Marco Simser, dein Erzähler.

0: Der Froschkönig. Es war einmal eine Prinzessin, deren liebstes Spielzeug ihre goldene Kugel war. Sie verbrachte jeden Tag viele Stunden damit, mit dieser goldenen Kugel zu spielen. Eines Tages beschloss sie zu schauen, wie hoch sie die Kugel wohl werfen könne. Sie warf sie hoch und fing sie ganz leicht wieder auf. Doch einmal warf sie die Kugel mit einem so großen Schwung nach oben, dass sie sie aus den Augen verlor. Und so rollte die Kugel, nachdem sie wieder auf dem Boden gelandet war, in einen in der Nähe gelegenen Weiher. Die Prinzessin stand am Ufer des Weihers, konnte ihre Kugel aber nirgendwo entdecken.
1: »Entschuldigt bitte, Prinzessin«,
0: sagte eine Stimme.
1: »Ich kann euch eure Kugel wiederholen.«
0: Die Prinzessin schaute sich um und erblickte einen unglaublich schleimigen und warzigen Frosch.
2: »Hast du mit mir gesprochen?«
1: »Ja«,
0: quakte der Frosch.
1: »Ich sagte, dass ich euch eure Kugel wiederbringen kann.«
2: »Ich bin es nicht gewöhnt, mit warzigen Fröschen zu reden«, sagte die Prinzessin schnippisch.
1: »Gut denn«,
0: sagte der Frosch.
1: »Dann wirst du deine Kugel wohl niemals mehr wiedersehen.«
2: »Warte«, rief die Prinzessin. »Es tut mir leid. Würdest du mir bitte meine Kugel zurückbringen?«
1: »Aber nur unter einer Bedingung«,
0: sagte der Frosch.
1: »Du musst mich küssen, wenn ich dir die Kugel zurückbringe.«
0: Die Prinzessin stimmte nur widerwillig zu. Der Frosch tauchte in den Weiher hinab und nur einen Augenblick später war er mit der Kugel wieder zurück.
1: »Hier ist deine Kugel.«
2: »Vielen Dank, lieber Frosch«, sagte die Prinzessin.
1: »Warte noch«,
0: entgegnete der Frosch.
1: »Hast du dein Versprechen vergessen?«
2: »Oh«, sagte die Prinzessin, »du kannst doch nicht wirklich erwarten, dass ich dich küsse. Schließlich bin ich eine Prinzessin und du nur ein warziger Frosch.«
0: Und mit diesen Worten rannte sie weg.

0: Als die Prinzessin an diesem Abend ihr Abendmahl einnahm, kam ein Diener herein.
1: »Hier ist ein Frosch, Eure Majestät, der euch zu sehen wünscht.«
0: »Ein was?« fragte die Prinzessin.
1: »Ein Frosch«, sagte der Diener. »Er sagt, er habe einen Handel mit der Prinzessin abgeschlossen. Irgendetwas über ein gebrochenes Versprechen.«
2: »Schick ihn sofort weg«, sagte die Prinzessin.
0: Aber der König befahl, »bring ihn herein.« Ein paar Minuten später hüpfte der Frosch herein. »Kennst du diesen Frosch?« wollte der König wissen.
3: »Ich habe die goldene Kugel eurer Tochter gerettet«, sagte der Frosch. »Aber sie hat ihr Versprechen gebrochen, das sie mir gegeben hat.«
0: »Stimmt das?« fragte der König.
1: »Er wollte mich küssen«, antwortete die Prinzessin, »und den Gedanken kann ich nicht ertragen.«
0: »Keine meiner Töchter bricht ein Versprechen«, sagte der König. »Tu, was du tun musst.«
3: »Nein, Eure Majestät«, sagte der Frosch. »Sie muss es freiwillig tun.«
1: »Niemals«, rief die Prinzessin.
0: Und so beschloss der Frosch, jeden Morgen in das Schloss zu hüpfen, um ein wenig Zeit mit der Prinzessin zu verbringen. So verbrachten die beiden die Tage also damit, miteinander zu essen und zu spielen. Und nach 6 Monaten, als sie gerade schlafen gehen wollten, sagte die Prinzessin, »Gute Nacht, Frosch«, und gab ihm einen kleinen Kuss. Plötzlich verschwand der Frosch und es erschien ein gut aussehender junger Mann.
4: »Wer bist du?« fragte die Prinzessin. »Und was hast du mit dem Frosch gemacht?«
0: Denn die Prinzessin hatte sich inzwischen in den Frosch verliebt. »Ich bin dein Frosch«, sagte der junge Mann. »Aber ich bin auch ein Prinz. Ich wurde von einer bösen Hexe verzaubert. Und nur der Kuss einer schönen Prinzessin konnte den Zauber brechen.«
4: »Aber warum hast du mir das nicht gesagt?«
0: fragte die Prinzessin. »Weil du mich aus freien Stücken küssen musstest«, erwiderte der Prinz. So kam es, dass die beiden bald Hochzeit hielten. Und der Prinz und die Prinzessin lebten glücklich bis ans Ende ihrer Tage.

Das kleine Mädchen mit den Schwefelhölzchen. Es war so schrecklich kalt. Es schneite und der Abend dunkelte bereits. Es war der letzte Abend im Jahre, Silvesterabend. In dieser Kälte und in dieser Finsternis ging auf der Straße ein kleines armes Mädchen mit bloßem Kopf und nackten Füßen. Es hatte freilich Pantoffel angehabt, als es von Hause fortging, aber was konnte das helfen? Es waren sehr große Pantoffel. Sie waren früher von ihrer Mutter gebraucht worden, so groß waren sie. Und diese hatte die Kleine verloren, als sie über die Straße eilte, während zwei Wagen in rasender Eile vorüberjagten. Der eine Pantoffel war nicht wieder aufzufinden, und mit dem anderen machte sich ein Knabe aus dem Staube, welcher versprach, ihn als Wiege zu benützen, wenn er einmal Kinder bekäme. Da ging das kleine Mädchen auf den nackten, zierlichen Füßchen, die vor Kälte ganz rot und blau waren. In ihrer alten Schürze trug sie eine Menge Schwefelhölzchen, und ein Schächtelchen hielt sie in der Hand. Während des ganzen Tages hatte ihr niemand etwas abgekauft, niemand ein Almosen gegeben. Hungrig und verfroren schleppte sich die arme Kleine weiter und sah schon ganz verzagt und eingeschüchtert aus. Die Schneeflocken fielen auf ihr langes, blondes Haar, das schön gelockt über ihren Nacken hinabfloss. Aber bei dieser Pracht weilten ihre Gedanken wahrlich nicht. Aus allen Fenstern strahlte heller Lichterglanz, und über alle Straßen verbreitete sich der Geruch von köstlichem Gänsebraten. Es war ja Silvesterabend. Und daran dachte das kleine Mädchen. In einem Winkel zwischen zwei Häusern, von denen das eine etwas weiter in die Straße vorsprang als das andere, kauerte es sich nieder. Seine kleinen Beinchen hatte es unter sich gezogen, aber es fror nur noch mehr. Und es wagte nicht, nach Hause zu gehen, da es noch kein einziges Schächtelchen mit Streichhölzern verkauft, noch keinen Pfennig erhalten hatte. Es hätte gewiss vom Vater Schläge bekommen, und kalt war es zu Hause ja auch. Sie hatten gerade das bloße Dach über dem Kopf, und der Wind pfiff schneidend hinein, obgleich Stroh und Lumpen in die größten Ritzen gestopft waren. Ach, wie gut musste ein Schwefelhölzchen tun, wenn es nur wagen dürfte, eines aus dem Schächtelchen herauszunehmen, es an der Wand anzustreichen und die Finger daran zu wärmen. Es zog eines heraus. Ritsch! Wie es sprühte, wie es brannte. Es war eine warme, helle Flamme. Wie ein kleines Licht, als es das Händchen darüber hielt. Es war ein merkwürdiges Licht. Es kam dem kleinen Mädchen vor, als säße es vor einem großen eisernen Ofen mit Messingbeschlägen und Messingverzierungen. Das Feuer brannte so schön und wärmte so wohltuend. Nein, was war das? Die Kleine streckte schon die Füße aus, um auch diese zu wärmen. Da erlosch die Flamme. Der Ofen verschwand. Sie saß mit einem abgebrannten Schwefelholz in der Hand da. Ein zweites wurde angestrichen, es brannte, es leuchtete, und wo der Schein auf die Mauer fiel, wurde diese durchsichtig wie ein Schleier. Die Kleine sah gerade in die Stube hinein, wo der Tisch mit einem blendend weißen Tischtuch und feinem Porzellan gedeckt stand, und köstlich dampfte die mit Pflaumen und Äpfeln gefüllte gebratene Gans darauf. Und was noch herrlicher war, die Gans sprang aus der Schüssel und watschelte mit Gabel und Messer im Rücken über den Fußboden. Gerade die Richtung auf das arme Mädchen schlug sie ein. Da erlosch das Schwefelholz, und nur die dicke, kalte Mauer war zu sehen. Sie zündete ein neues an. Da saß die Kleine unter dem schönsten Weihnachtsbaum. Er war noch größer und reicher geschmückt als der, den sie am heiligen Abend bei dem reichen Kaufmann durch die Glastür gesehen hatte. 1000 Kerzen brannten auf den grünen Zweigen, und bunte Bilder, wie die, welche in den Schaufenstern ausgestellt werden, schauten auf sie herab. Die Kleine streckte beide Hände nach ihnen. Da erlosch das Schwefelholz.
Die vielen Weihnachtslichter stiegen höher und höher, und sie sah jetzt erst, dass es die hellen Sterne waren. Einer von ihnen fiel herab und zog einen langen Feuerstreifen über den Himmel. »Jetzt stirbt jemand«, sagte die Kleine, »denn die alte Großmutter, die einzige, die sie freundlich behandelt hatte, jetzt aber längst tot war, hatte gesagt, wenn ein Stern vom Himmel fällt, fliegt eine Seele zu Gott empor.« Sie strich wieder ein Hölzchen an der Mauer an. Es warf einen weiten Lichtschein ringsumher. Und im Glanze desselben stand die alte Großmutter, hell beleuchtet, mild und freundlich da. »Großmutter«, rief die Kleine, »oh, nimm mich mit. Ich weiß, dass du verschwindest, sobald das Schwefelholz ausgeht. Verschwindest wie der warme Ofen, der köstliche Gänsebraten und der große flimmernde Weihnachtsbaum.« Und schnell strich sie den ganzen Rest der Schwefelhölzer an, welche noch im Schächtelchen waren. Sie wollte die Großmutter festhalten. Und die Schwefelhölzer verbreiteten einen solchen Glanz, dass es heller war als am hellen Tag. So schön, so groß war die Großmutter nie gewesen. Sie nahm das kleine Mädchen auf ihren Arm, und hoch schwebten sie empor in Glanz und Freude. Kälte, Hunger und Angst wichen von ihm. Sie waren bei Gott. Aber im Winkel am Hause saß in der kalten Morgenstunde das kleine Mädchen mit roten Wangen und mit einem Lächeln um den Mund. Tot. Erfroren am letzten Abend des alten Jahres. Der Morgen des neuen Jahres ging über der kleinen Leiche auf. Sie saß da mit den Schwefelhölzern, wovon fast ein Schächtelchen verbrannt war. »Sie hat sich wärmen wollen«, sagte man. Niemand wusste, was sie Schönes gesehen hatte, in welchem Glanze sie mit der alten Großmutter zur Neuen

0: Die drei Fragezeichen gingen in die Wohnung von Mr. Prentice, um ihm noch einige Fragen zu stellen.
1: Ja, das sind alles Fragen, die mir die Polizei auch gestellt hat. Allerdings habe ich dem Polizisten nichts von den Lichtblitzen gesagt, die da...
2: Da war es wieder. Ein Blitz. Ich habe es deutlich gesehen. Das Mandala leuchtete auf.
3: Das muss von unten vom Swimmingpool hergekommen sein. Ein Lichtstrahl oder so.
2: Ja, ich sehe nach.
3: Na, ich komme auch mit.
2: Ich auch. Kommt nicht in Frage. Einer von euch muss doch hier oben bleiben und beobachten. Am besten du, Peter.
4: Na schön. Haut schon ab.
2: Los doch, Bob, komm.
3: Ja, ja, ich komme ja schon. Nicht zu sehen. Am Pool ist niemand.
2: Aber da, da hinten an der Pforte zur Kirche. Ich glaube, da war jemand.
3: Los hin, dann sehen wir es ja.
2: Hm? Fall nicht ins Wasser.
3: Ja, keine Angst, ich pass schon auf.
2: Durch die Pforte. Dann sehen wir ihn vielleicht noch. Hm, nichts.
3: Justus, die Kirchentür. Sie hat sich bewegt.
2: Ehrlich?
3: Ganz bestimmt.
2: Ach, na dann komm. Vielleicht versteckt sich unser Blitzemacher in der Kirche.
3: Mach du die Tür auf.
2: Klar mach ich das.
5: Komisch. Es ist dunkel in der Kirche.
2: Ja, wir werden schon einen Lichtschalter finden.
5: Nicht zu sehen.
2: Hallo? Ist hier wer?
5: Wo ist denn der Lichtschalter?
2: Ach, keine Ahnung. Hallo! Ich weiß, dass Sie hier drinnen sind.
3: Just, da hinten am Altar steht jemand. Ich habe es eben gesehen, als das Auto vorbeifuhr. Der Lichtschein,
5: ich habe...
3: Ah! Justus, was ist denn los? Ah!

0: Bob?
1: Bob, bist du okay?
2: Ja.
1: Bob, was ist denn?
2: Ach, verflixt. Irgendjemand hat mir eins über die Rübe gegeben.
1: Ach, mir auch. Dann ist er weggelaufen und hat uns wahrscheinlich eingeschlossen.
2: Verdammt. Wir müssen Krach schlagen, damit man uns rausholt.
1: Ein vernünftiger Vorschlag. Ich will jedoch noch mal prüfen, ob die Tür wirklich zu ist.
2: Ach, ist tatsächlich zu.
3: Hilfe, öffnen Sie uns!
1: Hilfe, bitte machen Sie auf!
3: Bitte!
4: Wer ist denn da drin?
1: Justus Jonas und Bob Andrews. Wir haben jemanden beobachtet, der in die Kirche gelaufen ist. Wir wollten wissen, wer es ist, und dann wurden wir eingeschlossen.
4: Na, sowas. Wartet, ich schließe auf.
1: Oh, vielen Dank, Herr Pfarrer. Ach, bitte, wer hat eigentlich einen Schlüssel für die Kirche?
4: Miss O'Reilly, der Vikar und ich natürlich. Und im Pfarrhaus hängt an der Garderobe noch ein weiterer Schlüssel.
1: Danke, Herr Pfarrer. Wir gehen jetzt wieder zu Mr. Prentice. Dort finden Sie uns, falls Sie noch Fragen haben sollten.
4: Fragen? Ich habe keine.

0: Der erste Detektiv und Bob kehrten zu Mr. Prentice und Peter zurück und erstatteten Bericht.
1: Also für mich steht fest, dass der Einbrecher die Kirche in seinen Plan mit einbezog oder mit einbeziehen musste.
2: Du meinst, es besteht ein Zusammenhang zwischen den Lichtblitzen und dem Diebstahl des Karpatenhundes?
1: Das halte ich zumindest nicht für unmöglich.
3: Das verstehe ich nicht. Was hat der Einbrecher in der Kirche gesucht?
1: Ich kann vorläufig nur vermuten, dass der Einbrecher von der heranrückenden Polizei überrascht wurde. Er flüchtete aus der Künstlerwohnung und hatte vermutlich Mühe, sein Diebesgut zu verstecken.
3: Wahrscheinlich. Denn überall wimmelte es von Polizei.
1: Er ließ das Diebesgut in der Kirche und wollte sie später holen. Dabei geriet er an den Messner. Er schlug ihn nieder und zog wahrscheinlich unverrichteter Dinge wieder ab.
2: Und du meinst, wir haben ihn dabei überrascht, als er abermals versucht hat, die Beute aus der Kirche zu holen?
1: Das halte ich für wahrscheinlich, Kollegen.
3: Moment, das Telefon. Ja, Prentice?
2: Glaubst du, dass das Diebesgut jetzt auch noch in der Kirche ist, Just?
1: Das glaube ich nicht. Warte mal. Da scheint sich was Interessantes zu tun. Mr. Prentice sieht so erregt aus.
4: Ja, also gut, ich bin einverstanden. Die Figur darf aber auf keinen Fall beschädigt werden.
1: Wer war das, Mr. Prentice?
3: Der Dieb des Karpatenhundes. Es ist ihm wahrscheinlich nicht gelungen, die Figur über einen Hehler abzusetzen. Daher hat er ihn mir angeboten. Für $10,000.
1: Aber Sir, darauf werden Sie doch nicht eingehen. Sie müssen die Polizei verständigen.
3: Ja, das würde ich am liebsten tun. Es gefällt mir gar nicht, mit Verbrechern Geschäfte zu machen.
1: Aber?
3: Wenn ich den Hund nicht zurückkaufe, ist er vielleicht für alle Zeiten verloren. Ich werde also das Lösegeld bezahlen. Ich habe keine andere Wahl.
5: Wer in Dorfe oder Stadt einen Onkel wohnen hat, der sei höflich und bescheiden, denn das mag der Onkel leiden. Morgens sagt man, guten Morgen, haben Sie was zu besorgen? Bringt ihm, was er haben muss, Zeitung, Pfeife, Fidibus. Oder sollte es wo im Rücken drücken, beißen oder zwicken? Gleich ist man mit Freudigkeit dienstbeflissen und bereit. Oder sei es nach einer Prise, dass der Onkel heftig niese, ruft man Prosit. Also gleich, danke, wohl bekomm es euch. Oder kommt er spät nach Haus, zieht man ihm die Stiefel aus, holt Pantoffel, Schlafrock, Mütze, dass er nicht im Kalten sitze. Kurz, man ist darauf bedacht, was dem Onkel Freude macht. Max und Moritz ihrerseits fanden darin keinen Reiz. Denkt euch nur, welch schlechten Witz machten sie mit Onkel Fritz. Jeder weiß, was so ein Maikäfer für ein Vogel sei. In den Bäumen hin und her fliegt und kriecht und krabbelt er. Max und Moritz immer munter, schütteln sie vom Baum herunter in die Tüte von Papiere, sperren sie die Krabbeltiere, fort damit und in die Ecke unter Onkel Fritzens Decke. Bald zu Bett geht Onkel Fritze in der spitzen Zipfelmütze. Seine Augen macht er zu, hüllt sich ein und schläft in Ruhe. Doch die Käfer, Kritze, Kratze, kommen schnell aus der Matratze. Schon fast einer, der voran Onkel Fritzens Nase an. Baum, schreit er, was ist das hier? Und erfasst das Ungetier. Und den Onkel voller Grausen sieht man aus dem Bette sausen. Autsch! Schon wieder hat er einen im Genicke, an den Beinen hin und her und rundherum kriecht es, fliegt es mit Gebrumm. Onkel Fritz in dieser Not haut und trampelt, alles tot. Fürchte wohl, jetzt ist's vorbei mit der Käferkrabbelei. Onkel Fritz hat wieder Ruhe und macht seine Augen zu.
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aber der selbst gebackene Toffee ist es ja nicht doch schön. Und griechische Wein in Boxbeutel drin. Und unsere griechische Nationallandflagge in blau und weiß. Schön, selber gemalt. Hier, Tzatziki-Holzbesteck kann man immer sehr gut gebrauchen. Ist original nachgebildet. Landkarte von Kreta, Landkarte von Naxos nur halbe. Hellische, selbstgebastelte Sätze, gesammelte alles von Griechenland. Schön! Blöde Kinder, blagen Deutsche gemein.

mir ein, meine Gitarre könnte reden und sie würde mir erzählen, ob sie irgendwas vermisst. Mancher wird sie nicht verstehen, denn sie redet nicht mit jedem. Doch ich kann ja mal versuchen, ob sie heute in Stimmung ist.

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1: Weiß ich auch nicht.
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1: Weil das Lied zu Ende ist.
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es von Geistern erzählen. Ich weiß genau, man kann sie nicht zähmen. Ich hab die Kraft und höre sie reden und weiß genau, wie grüne Geister leben. Klar, dass wir sie nicht jeden Tag sehen, denn nur wenn wir schlafen, können Geister aufstehen. In unserer Schule sitzen sie nachts, sie machen wie wir den gleichen Quatsch. Die kleinen Geister sind grün und frech und wenn es hell ist, sehen sie schlecht. Sie können sich besser nachts bewegen, wenn normale Schlümpfe in den Betten liegen. Ich sag euch, die sind rasend schnell und ihre Augen, die leuchten hell.

In der schönen Osterzeit, wenn die frommen Bäckersleut viele süße Zuckersachen backen und zurechte machen, wünschten Max und Moritz auch sich so etwas zum Gebrauch. Doch der Bäcker mit Bedacht hat das Backhaus zugemacht. Also will hier einer stehlen, muss er durch den Schlot sich quälen. Ratsch, da kommen die zwei Knaben durch den Schornstein. Schwarz wie Raben. Puff, sie fallen in die Kist, wo das Mehl darinnen ist. Da, nun sind sie alle beide rundherum, so weiß wie Kreide. Aber schon mit viel Vergnügen sehen sie die Brezeln liegen. Knacks, da bricht der Stuhl entzwei. Schwapp, da liegen sie im Brei. Ganz von Kuchenteig umhüllt, stehen sie da als Jammerbild. Gleich erscheint der Meister Bäcker und bemerkt die Zuckerlecker. Eins, zwei, drei, ehe man's gedacht, sind zwei Brote draus gemacht. In dem Ofen glüht es noch, ruff, damit ins Ofenloch. Ruff, man zieht sie aus der Glut, denn nun sind sie braun und gut. Jeder denkt, die sind perdu. Aber nein, noch leben sie. Knusper, knasper, wie zwei Mäuse fressen sie sich durchs Gehäuse. Und der Meister Bäcker schrie, ach, herrje, da laufen sie.

0: Auf Wiedersehen, Mr. Prentice. Wir melden uns dann.
1: Hey, was ist denn da los? Hm?
2: Wo?
1: Da drüben, neben der Kirche.
0: Ja.
1: Da steht ein Krankenwagen.
2: Um Himmels Willen, dem Pastor wird doch nichts passiert sein. Kommt, wir laufen hin.
3: Hier entlang, Mr. Prentice.
2: Nein, am Swimmingpool vorbei und dann durch die Pforte dort. Oh, Mrs. Bogle, was ist passiert?
0: Das ist die Verwalterin.
1: Weiß ich doch, Just.
4: Er ist tot, wie entsetzlich, er ist tot.
2: Von wem sprechen Sie denn, Mrs. Bogle?
4: Von dem Messner natürlich, vom Earl, er ist tot.
5: Reden Sie doch keinen Unsinn. Er ist nicht tot, er ist nur bewusstlos. Bitte, mein Herr, fahren Sie endlich los, er muss ins Krankenhaus.
2: Ich verstehe überhaupt nichts mehr. Was ist passiert?
5: Es ist meine Schuld. Ich hätte ihn nicht gewähren lassen dürfen. Er schaltet die Lampen ab, wo immer er kann. Und tastet dann im Dunkeln in der Kirche herum. Dabei muss er gestolpert sein. Er hat sich den Kopf aufgeschlagen. Und die ganze Nacht ohnmächtig in der Kirche gelegen.
0: Ich wollte Mrs. Bogle noch fragen, wo ist sie überhaupt?
1: Weiß nicht. Eben war sie noch hier.
2: Seltsam. Dieses überaus neugierige Weib läuft weg.
0: Mr. Prentice, wer wohnt eigentlich alles in dem Apartmenthaus?
2: Nun, Mrs. Bogle, dann Sonny Elmquist, ein junger Mann, der nachts im Supermarkt arbeitet. Sonderbarer Bursche, er meditiert viel.
0: Und sonst?
2: Ja, dann ist da Mr. Murphy, der reiche Börsenmakler. Dann eine Miss Chalmers, sie ist Einkäuferin in einem Warenhaus. Sie badet viel.
1: Bei diesen winterlichen Temperaturen?
2: Der Swimmingpool ist auch im Winter beheizt. Das Wasser ist warm. Ja, und dann ist da noch Harley Johnson, der Neffe von Mr. Murphy. Er wohnt zurzeit bei dem Börsenmakler.
1: Und sonst?
2: Ja, eigentlich nur noch Alex Hassel, der Katzenmann.
1: Katzenmann?
2: Ja, das ist verrückt. Axel Hassel hält sich wohl ein Dutzend Katzen in seiner Wohnung und niemand hat etwas dagegen.
0: Da kommt ja Mrs. Bogle wieder.
2: Eine unverschämte Person von krankhafter Neugierde. Sie wühlt sogar die Mülltonnen durch, um herauszufinden, was wir essen. Aber kommt, wir gehen noch einmal in meine Wohnung. Wir sollten über alle Mieter sprechen. Vielleicht finden wir einen Verdächtigen.
0: Einverstanden, das kann nicht schaden.
2: So, da wären wir. Nanu, die Tür ist auf.
0: Jemand war in Ihrer Wohnung, während wir weg waren.
2: Das ist doch nicht zu fassen.
0: Warten Sie, ich will doch mal sehen, ob jemand am Schreibtisch war.
1: Na? Tatsächlich. Sieh doch, der Griff ist verschmiert.
2: Mrs. Bogle, sie hat hier herumgeschnüffelt. Verdammt, wenn man es ihr nur beweisen könnte.
0: Das können wir. Kommen Sie, Mr. Prentice.
1: Ja, los.
2: Hallo, Mrs. Bogle. Hallo, können wir Sie mal sprechen?
6: Mich? Natürlich, warum denn?
0: Darf ich Ihre Hände mal sehen?
6: Was? Was willst du?
0: Ihre Hände, Mrs. Bogle. Sie haben schwarze Flecke an den Händen.
6: Ach, ja, richtig. Das muss in der Küche passiert sein.
0: Sie waren in der Wohnung von Mr. Prentice. Sie haben seinen Schreibtisch geöffnet und in seiner Privatpost herumgewühlt.
6: Mhm. Ich? Aber das ist ja...
0: Sie können reiben, so viel Sie wollen. Die Flecken gehen nicht weg.
1: Genau.
2: Ich hätte gern ein paar Worte mit Ihnen gesprochen, Mrs. Bogle. Bitte kommen Sie mit.
6: Haben Sie gehört, was diese unverschämten Bengel behaupten?
2: Ja, und Sie haben völlig recht. Aber das können wir beide miteinander ausmachen. Wenn Sie jedoch darauf bestehen, verständige ich die Polizei.
6: Polizei? Nein, nein, nein, Mr. Prentice. Ich komme ja schon mit.
2: Also, bitte.
0: Ein netter alter Herr. Aber ich wette, dass er ganz schön hart sein kann, wenn man ihm auf die Füße tritt.
1: Ja, ja, das wird die Bogle fraglos am eigenen Leib erfahren.
0: Guten Morgen.
1: Morgen.
7: Ist der noch morgen?
0: Nein, es ist schon fast 2 Uhr. Mr. Prentice sagte mir, dass Sie drüben an der Vermont Avenue in dem Supermarkt arbeiten, Mr. Elmquist. Er hat auch nachts auf.
8: Von Mitternacht bis zum Morgen. Manchmal ist es eine verflixte Schinderei, aber der Lohn ist höher, wenn man diese Schicht übernimmt. Und wenn es nichts zu tun gibt, dann Kann ich lernen?
0: Besuchen Sie eine Schule?
8: Wozu denn? All das ist doch nur Illusion.
0: Illusionen? Wieso das, Mr. Elmquist?
8: Alles ist Illusion. Die ganze Welt. Wir sind alle wie eine Herde schlafender Tiere, die einen bösen Traum haben. Aber ich werde bald aufwachen.
0: Was lernen Sie denn?
8: Meditation. Den Weg zur Endstufe des Bewusstseins. Zurzeit spare ich. Ich möchte nach Indien reisen und mir dort einen Guru suchen. Dort gibt es die besten Lehrer.
1: Was wollen Sie denn von einem Guru lernen?
8: Ich will wissen, wie man ohne irgendwelche Bedürfnisse leben kann. Das ist doch das einzig Richtige. Findet ihr nicht auch?
1: Naja, wenn Sie gar nichts mehr brauchen, wenn Sie alles haben, was Sie brauchen?
8: Nein, nein, du hast keine Ahnung.
0: Nicht meine Kragenweite.
8: Es ist ganz einfach. Wünsche, Bedürfnisse. Damit fängt doch das ganze Elend an. Nehmt den alten Prentice. Der sorgt sich doch nur um seine Besitztümer. Seine Sammlung.
1: Vor allem, wenn man ihm was klaut.
8: In seinem nächsten Leben wird er wahrscheinlich eine Ratte sein.
0: Na, hören Sie mal. Er ist ein feiner alter Mann.
8: Was weiß er denn schon? Wisst ihr, dass er ein Mandala besitzt und nicht einmal ahnt, wozu man es benutzt?
0: Was ist denn ein Mandala?
8: Ich hätte sehr gern eins. Es ist eine Art symbolischer Darstellung des Kosmos. Wenn man davor meditiert, dann treten alle Täuschungen des Lebens in den Hintergrund. Und man wird eins mit dem Universum.
1: Und wie sieht das aus, ein Mandala?
8: Komm, ich zeichne dir eins in den Sand. Mit dem Stock geht es ganz gut. Na, siehst du? Es sind lauter sich überschneidende Dreiecke, die von einem Kreis umschlossen werden. Ja, und dieser Kreis wird wiederum von einem Quadrat eingefasst.
0: So etwas habe ich in Mr. Prentice' Wohnung gesehen.
1: Ja, es hängt an der Decke.
9: Ein seltsamer junger Mann, dieser Elmquist. Wollen wir uns darauf einigen, ihn mit einem Fragezeichen zu versehen? Kommt er als Täter in Frage? Wäre ihm zuzutrauen, dass er ein kostbares Kunstwerk stiehlt?
10: Hey, wir wollen rausgehen. Kommst du mit?
11: Klar, ich zieh mir nur noch schnell meine Jacke an. Mensch, was ist schon wieder mit dem Reißverschluss los? Ich geb's auf.
10: Was ist

0: Reißverschluss. Sollen wir ihn sprengen?
1: Hm? Sprengen ist, glaube ich, keine so gute Idee.
2: Vielleicht frieren wir ihn ein.
1: Ich wüsste nicht, wie das gehen sollte.
2: Lass mal überlegen.

0: 112 gewählt. Bewahren Sie die Ruhe, nennen Sie Ihren Namen
1: und... Ha! Meine Jacke! Ich stecke fest!
0: Was ist denn passiert?

0: Frau Holle. Es war einmal eine Witwe, die hatte eine hässliche und faule Tochter und eine schöne und fleißige Stieftochter. Sie mochte aber das hässliche, faule Mädchen viel lieber, weil es ihre eigene Tochter war. Die andere musste alle Arbeit tun und wurde schlecht behandelt. Jeden Tag musste sie sich an den Brunnen setzen und so viel Wolle spinnen, bis ihre Hände ganz blutig waren. Eines Tages waren ihre Finger und die Garnspule wieder einmal so blutig, dass sie sich über den Brunnen beugte, um sie abzuwaschen. Dabei fiel ihr die Spule aus der Hand und in den tiefen Brunnen hinab. Sie weinte und rannte hinein zur Stiefmutter, um ihr von dem Unglück zu erzählen. Die Stiefmutter war sehr böse und schimpfte mit ihr.
1: Du hast die Spule in den Brunnen fallen lassen, also musst du sie auch wieder heraufholen.
0: Das Mädchen ging zurück zum Brunnen und wusste nicht, was es machen sollte. In seiner Verzweiflung sprang es in den Brunnen hinein, um die Spule heraufzuholen. Während es fiel, verlor es die Besinnung. Und als es wieder aufwachte, war es auf einer schönen Wiese. Die Sonne schien und ließ viele hundert Blumen aufleuchten. Das Mädchen ging ein Stück weit über die Wiese und kam an einen Backofen, der voller Brot war.
2: Ach, zieh mich raus, sonst verbrenne ich. Ich bin schon längst fertig gebacken.
0: Da trat das Mädchen an den Ofen heran, nahm den Brotschieber und zog das ganze Brot heraus. Danach ging es weiter und kam bald an einen Baum, der hing über und über voll mit Äpfeln.
3: Ach, schüttel mich, wir Äpfel sind alle miteinander reif.
0: Da schüttelte das Mädchen den Baum, bis alle Äpfel heruntergefallen waren. Es legte die Äpfel zusammen auf einen ordentlichen Haufen, dann ging es weiter. Schließlich kam es zu einem kleinen Haus, aus dessen Fenster eine alte Frau guckte. Die Frau hatte aber sehr große Zähne und das Mädchen bekam Angst und wollte fortlaufen.
1: Was fürchtest du dich, liebes Kind? Bleib bei mir. Wenn du alle Arbeit im Haus ordentlich tun willst, so soll es dir gut gehen. Du musst nur aufpassen, dass du mein Bett gut machst und es fleißig aufschüttelst, dass die Federn fliegen. Dann schneit es in der Welt. Ich bin nämlich Frau Holle.
0: Weil die alte Frau ihm so gut zuredete, verflog die Angst des Mädchens und es begab sich in ihren Dienst. Es besorgte den Haushalt zu ihrer Zufriedenheit und schüttelte auch ihr Bett immer gut auf, sodass die Federn wie Schneeflocken umherflogen. Dafür hatte das Mädchen ein gutes Leben bei ihr. Nie hörte es ein böses Wort und jeden Tag gab es gut und reichlich zu essen. Nach einer Weile jedoch bekam es schreckliches Heimweh, obwohl es ihm hier so gut ging. Oh, so gut es mir hier unten auch geht, ich hab schreckliches Heimweh und möchte zurück.
1: Es gefällt mir, dass du wieder zu deiner Familie willst. Und weil du mir so gut gedient hast, will ich dich selbst nach oben bringen.
0: Sie nahm das Mädchen bei der Hand und führte es vor ein großes Tor, das sich sogleich öffnete. Als das Mädchen darunter stand, fiel plötzlich ein Goldregen auf es herab und alles Gold blieb an ihm hängen, so dass es über und über davon bedeckt war.
1: Das sollst du haben, weil du so fleißig gewesen bist.
0: Sie gab dem Mädchen die Spule wieder und dann wurde das Tor verschlossen und das Mädchen stand wieder vor dem Haus seiner Stiefmutter. Als es in den Hof kam, saß der Hahn auf dem Brunnen.
4: Kikeriki, unsere goldene Jungfrau ist wieder hier.
0: Das Mädchen ging hinein zu seiner Stiefmutter und weil es so mit Gold bedeckt war, wurde es von ihr und der Schwester freundlich empfangen. Es erzählte den beiden alles, was sich zugetragen hatte. Als die Stiefmutter hörte, wie es zu dem großen Reichtum gekommen war, wollte sie ihrer hässlichen und faulen Tochter gerne dasselbe Glück verschaffen. Das faule Mädchen musste sich nun ebenfalls an den Brunnen setzen und spinnen. Damit seine Spule blutig wurde, stach es sich in den Finger und stieß seine Hand in eine Dornenhecke. Dann warf es die Spule in den Brunnen und sprang hinterher. Es kam wie seine Schwester auf die schöne Wiese und ging auf demselben Pfad weiter. Da kam es zu dem Backofen, der wieder voller Brot war.
2: Ach, zieh mich raus, sonst verbrenne ich. Ich bin schon längst fertig gebacken.
4: Ich habe keine Lust. Ich könnte mich verbrennen.
0: Es ging einfach weiter und kam bald an den Apfelbaum.
3: Ach, schüttel mich, wir Äpfel sind alle miteinander reif.
4: Das könnte dir so recht sein, dass ich mich schmutzig mache.
0: Und wieder ging es einfach weiter, bis es an das kleine Häuschen kam. Wieder guckte die alte Frau heraus, aber das Mädchen fürchtete sich nicht, denn seine Schwester hatte ihm ja schon von den großen Zähnen erzählt. Sie trat in Frau Holles Dienst und am ersten Tag zwang sie sich, recht fleißig zu sein und alles zu tun, was ihr die Alte auftrug. Dabei dachte sie nur an das viele Gold, das sie als Belohnung bekommen würde. Am zweiten Tag aber begann sie bereits zu faulenzen und am dritten Tag noch mehr. Da wollte sie morgens gar nicht aufstehen. Sie machte auch nicht mehr Frau Holles Bett, wie es sich gehörte, und schüttelte es nicht, dass die Federn flogen. Da wurde es Frau Holle zu viel und sie kündigte dem Mädchen den Dienst auf. Das Mädchen machte sich nichts daraus und als Frau Holle es zu dem Tor brachte, dachte es, nun würde der Goldregen kommen. Als es aber unter dem Tor stand, wurde statt des Goldes ein großer Eimer Pech über ihm ausgeschüttet.
5: Das ist zur Belohnung für deine Dienste.
0: Da wurde das Tor verschlossen und die faule Tochter kam nach Hause. Weil sie ganz mit Pech bedeckt war, rief der Hahn auf dem Brunnen:
4: Kikeriki! Unsere schmutzige Jungfrau ist wieder hier!
0: Das Pech aber blieb fest an ihr hängen und wollte, solange sie lebte, nicht abgehen.

Also lautet ein Beschluss, dass der Mensch was lernen muss. Nicht allein das ABC bringt den Menschen in die Höhe, nicht allein in Schreiben, Lesen übt sich ein vernünftig Wesen, nicht allein in Rechnungssachen soll der Mensch sich Mühe machen, sondern auch der Weisheit lehren muss man mit Vergnügen hören. Dass dies mit Verstand geschah, war Herr Lehrer Lempel da. Max und Moritz, diese beiden, mochten ihn darum nicht leiden, denn wer böse Streiche macht, gibt nicht auf den Lehrer Acht. Nun war dieser brave Lehrer von dem Tobak ein Verehrer, was man ohne alle Frage nach des Tages Mühe und Plage einem guten alten Mann auch von Herzen gönnen kann. Max und Moritz, unverdrossen, sinnen aber schon auf Possen, ob vermittelst seiner Pfeifen dieser Mann nicht anzugreifen. Einstens, als es Sonntag wieder und Herr Lempel brav und bieder in der Kirche mit Gefühle saß vor seinem Orgelspiele, schlichen sich die bösen Buben in sein Haus und seine Stuben, wo die Meerschaumpfeife stand. Max hält sie in seiner Hand, aber Moritz aus der Tasche zieht die Flintenpulverflasche und geschwinde Stopf, Stopf, Stopf, Pulver in den Pfeifenkopf. Jetzt nur still und schnell nach Haus, denn schon ist die Kirche aus. Eben schließt in sanfter Ruh Lempel seine Kirche zu. Und mit Buch- und Notenheften nach besorgten Amtsgeschäften lenkt er freudig seine Schritte zu der heimatlichen Hütte. Und voll Dankbarkeit sodann zündet er sein Pfeifchen an. Ach, spricht er, die größte Freud ist doch die Zufriedenheit. Rums, da geht die Pfeife los, mit Getöse, schrecklich groß. Kaffeetopf und Wasserglas, Tobaksdose, Tintenfass, Ofentisch und Sorgensitz, alles fliegt im Pulverblitz. Als der Dampf sich nun erhob, sieht man Lempel, der Gottlob lebend auf dem Rücken liegt. Doch er hat was abgekriegt. Nase, Hand, Gesicht und Ohren sind so schwarz als wie die Mohren, und des Haares letzter Schopf ist verbrannt bis auf den Kopf. Wer soll nun die Kinder lehren und die Wissenschaft vermehren? Wer soll nun für Lempel leiten seine Amtestätigkeiten? Woraus soll der Lehrer rauchen, wenn die Pfeife nicht zu brauchen? Mit der Zeit wird alles heil. Nur die Pfeife hat ihr Teil.

Hallo, ich bin der Thomas. Und wir spielen heute Abend wieder zusammen, der Dieter und ich. Und wir haben einen ganz neuen Titel mitgebracht. Und der Titel heißt Disco.

0: Henk? Henk? Komst du noch zum Vorschein? Der Frühling hat angefangen. Henk?
1: Henk?
2: Hier bin ich, Johann Quark.
1: Ah!
2: Wir wollten uns doch hier unter dieser Weide treffen. Hast du's vergessen?
0: Ja, aber da steht noch eine Weide und ich dachte...
2: Du bist wieder zu spät, Johann.
0: Tut mir leid. Ich habe leider verschlafen.
2: Ich freue mich ja schon, dass du überhaupt an unsere Verabredung gedacht hast.
0: Klar doch. Ist schon eine Weile her, nicht, Henk? Ich liebe den Frühling, weil dann alles so schön ist. Jeden Frühling habe ich das Gefühl, in diesem Jahr wird etwas Besonderes geschehen.
2: Ich glaube, das hast du voriges Jahr auch schon gesagt. Aber ich verstehe, was du meinst. Übrigens, hast du für dieses Jahr besondere Pläne?
0: Nein, nicht.
2: Du wartest also einfach ab, was auf dich zukommt.
0: Genau, genau.
2: Warum heiratest du nicht?
0: Heiraten? Nein, danke. Ich bin noch jung und möchte noch so lange wie möglich meine freie Zeit genießen. Man ist so verheiratet, wenn man heiratet.
2: Mhm. Oh.
0: Hä? Hörst du das, Henk?
2: Ist ja eine bezaubernde Stimme.
0: Woher kommt sie?
2: Sie kommt von dort.

0: Wer ist das?
1: Oh, du kennst sie nicht. Das ist Anna.
0: Anna?
1: Anna ist die jüngste Tochter des Deichbauers. Dass du die nicht kennst, komm mit, ich stelle dich ihr vor.
0: Hey, nicht so schnell.
1: Hallo, Anna.
2: Hallo, Henk, ich hab dich lange nicht gesehen. Wie geht's dir?
1: Ausgezeichnet. Das ist Johann Quark, Anna, ein langjähriger, guter Freund von mir.
0: Na.
2: Johann? Ist sein Name?
1: Ja, und er ist ein fabelhafter Erpel. Komm mit, Anna, ich stelle dich ihm vor.
2: Freut mich, Johann.
0: Ah, hallo, schön, ich bin Blumenmeer. Schöne Johanns hast du dabei, prächtige Blumen, wundervoll, prächtig, prächtig. Guten Montag, Mittag. Aber jetzt musst du mich entschuldigen, mir fällt auf einmal absolut ein, ich kann nicht...
1: Johann, bleiben. Warum ziehst du dich denn zurück?
0: Ich muss jetzt wirklich gehen.

Das ist Anna!

Hallo, hallo. Ein herrlicher Tag, wie zum Tennisspielen gemacht. Wollen wir eine Partie spielen? Hm, du spielst doch auch, oder? Wenn du es noch nicht kannst, bringe ich es dir gerne bei. Es wäre mir ein Vergnügen. Mach dir keine Gedanken. Ich sorge dafür, dass du in kürzester Zeit alle Feinheiten beherrschst. Hm? Ach, vielleicht magst du überhaupt keinen Sport. Was hältst du denn von einer Tasse Tee auf dem Clubsofa bei mir? So, ich finde, Tennis ist eine wirklich vornehme und romantische Beschäftigung auf dieser Welt. Ich würde sie gerne mal zu einer Runde überbieten. So. Thank you.

0: Hallo! Herzlichen Glückwunsch euch beiden!
1: Sei bedankt, Hank.
0: Darf ich auch mal reinschauen?
1: Na klar. Schau nur.
0: Wahnsinn! 7 Stück! Ist das nicht fantastisch? Herzlichen Glückwunsch, Anna.
2: Vielen Dank, Hank.
0: Ich habe noch nie so schöne Eier gesehen.
1: Das ist sehr lieb gesagt.
0: Nein, wirklich großartig, Johann.
3: Großartig.
4: Dies ist natürlich nur ein Modell. Stipp und Stapp haben es gemacht. Aber dieses Modell ist darum so interessant, weil es im Kleinen zeigt, wie die Gebäude miteinander verbunden sind.
5: Großartig.
4: Geografisch gesehen, es gibt viele Teiche und Wassergräben, die wir trockenlegen müssen, ehe wir mit dem Bauen beginnen können. Und diesen hier müssen wir auch so schnell wie möglich loswerden. Das ist deine Aufgabe, Bert.
6: Ja.
4: Dies zeigt, wie man das größte Spielzeugland von Großwasserland bauen kann. Es ist ein wahres Wunderland. Welch ein Freizeitpark. Alles wird aus Plastik sein. So leicht Geschäfte machen, das lohnt sich, Alfons.
6: Fantastisch.
4: Hör auf mich, ein Freizeitpark bringt eine Menge Kohle. Wir werden uns die Taschen vollstopfen.
5: Toll, herrlich, großartig.
3: Großartig.
1: Was ist los, Hank?
0: Du wirst ja nun bald Vater, nicht?
1: Ja, deshalb!

0: bin ich so unheimlich entspannt.
1: Ach, ich verstehe schon.
0: So ruhig, dass mir alle Flossen zittern.
2: Johann!
0: Ja! Sind die da?
2: Was machst du denn?
0: Och, eigentlich nicht. Sind die Jungen schon ausgeschlüpft?
2: Noch nicht, aber ich muss mal. Kannst du kurz aufpassen?
1: Johann, ich gehe. Wir sehen uns später.
0: Oh, tschüss, Hank.
1: Du hältst mich doch auf dem Laufenden,
0: ja,
1: oder?
0: Ja, ich lass es dich wissen, wenn die Eier geboren sind.
1: Ja.
0: Bis bald.
3: Oh, sehen die aber abstoßend aus.
2: Ja, wirklich.
3: Wasservögel sind keine richtigen Vögel, so wie wir. Sie sind primitiv. Das sieht man ihnen auch schon an.
2: Es sind 7 Stück. Möchte mal wissen, ob sie alle ausschlüpfen.
3: Ich glaube nicht. Sie haben nicht gerade eine tolle Farbe. Sie sehen eher wie Windeier aus. Mm. Ah, siehst du?
2: Oh.
3: Schau mal, siehst du das? Im Vergleich zu unseren Eiern sind die doch ganz formlos.
0: Was ist los mit der Farbe, der Form?
3: Ja, vielleicht nicht alle, aber das hier zum Beispiel hat eine ganz merkwürdige Farbe. Das müssen Sie doch zugeben.
0: Das geht Sie überhaupt nichts an. Hier damit. Oh. Wo ist mein Ei? Ah! Moment, das ist mein Ei. Gib mir sofort mein Ei zurück.
2: Was geht denn hier vor?
3: Was? Ja, nun.

0: das ist mein Ei hier damit. Mach das Maul.
1: Ja, ja.
0: Ei, wo bist du? Hier ist dein Vater. So, antwort. Ei.
2: Hast du denn keine Augen im Kopf? Kannst du nicht aufpassen?
0: Verzeihung, ich hatte es eilig.
2: Und was ist mit deinen Flügeln? Verdammt nochmal, du kannst doch fliegen, wenn du es so eilig hast.
0: Ja, das stimmt, Hank. Wenn ich recht nachdenke, verstehe ich es eigentlich auch nicht. Natürlich hätte ich fliegen können.
3: Was hast du gemacht?
0: Überhaupt nichts.
3: Du bist ein Schwindler. Ich sehe es dir doch an. Du verheimlichst mir etwas.
0: Wovon redest du überhaupt?
3: Ich weiß zufällig, dass Raub ein Ei gestohlen hat. Es ist doch wirklich nicht zu fassen. Kannst du denn nicht mal 5 Minuten aufpassen? 5 Minuten?
0: Tut mir leid, aber es ist doch alles wieder in Ordnung. Guck mal. Ja!
3: Was gerade noch im Ei war, wird jetzt wohlbehalten in Raubs Magen sein.
0: Nein, Anna, das ist unmöglich. Es war gerade noch
4: schau mal
0: hier.
4: Dort.
0: Wow, der ist aus dem Ei geschlüpft. Hey du, warte mal!
2: Ach, komm her, mein Kleines, ich bring dich nach Hause.
0: Danke sehr, Hank.
2: Ein richtiges Schlitzohr, sieht aus wie du.
0: Er hat seinen Vater schon vor seiner Geburt Schwierigkeiten gemacht. Ab nach Hause.
2: Nun schimpf mal nicht. Mein Großvater war in seiner Jugend genauso ein Spitzbube wie euer Kleiner. Und es ist ein sehr tüchtiger Mann aus ihm geworden. Sein Name war Alfred.
0: Alfred?
2: Oh, habt ihr übrigens schon einen Namen für ihn?
0: Noch nicht.
2: Warum nennt ihr ihn nicht Alfred?
0: Alfred? Alfred Quack? Klingt nicht schlecht.
2: Mein Großvater hatte auch noch einen zweiten Namen, Jodokus.
0: Jodokus? Bedeutet das nicht Witzbold?
2: Ja.
0: Okay, ich denke, wir nennen ihn nach deinem Großvater. Alfred Jodokus Quack.
4: Alfred Jodokus Quack. Das klingt nicht schlecht.
2: Was machen eigentlich die Geschwister von Alfred? Die lassen sich ja sehr viel Zeit. Wann schlüpfen die denn aus?
4: Das kann jeden Moment passieren.
2: Alfred, höre, du bist der älteste Sohn der Familie. Du musst also immer gut auf deine Geschwister aufpassen. Verstanden?
0: Hey, schau mal, sie kommen!
3: Ja, immer mit der Ruhe. Ich kann euch nicht alle zugleich zuhören.
4: Oh Mann,
3: nun habt doch Geduld. Ihr kommt alle dran.

0: reagiert gar nicht. Der will mich wohl nicht sehen. Toll, was? Na warte, ich fresse ihn besser auf, ehe es zu spät ist. Ja!
1: Du hässlicher Vogel, schär dich fort und lass dich nie wieder blicken. So, wir sind wieder zu Hause, Alfred.
2: Du bist mir vielleicht ein Herumtreiber.
1: Er ist doch ein echter Jodokus.
2: Hör zu, Alfredchen, dass du mir das nicht doch mal tust. Du bleibst schön hier. Dies ist für dich der sicherste Ort. Mhm. Was ist das denn?
1: Es tut mir aufrichtig leid, Gnädigste. Ich glaube, dies ist der Ort, an dem großes Spielzeugland gebaut wird.
3: Richtig.
4: Das ist echt toll. Wirklich groß.
2: Was um Himmels Willen habt ihr hier vor? Dies ist nämlich zufällig der Ort, an dem ich mit meiner Frau und meinen Kindern wohne. Ich habe absolut keine Ahnung.
1: Sagen Sie?
2: Habt ihr überhaupt eine Genehmigung?
1: Es tut mir leid, ich kann Sie nicht gut verstehen, aber wir haben das Recht, unsere Pläne hier auszuführen, mein Herr.
2: Moment mal, das ist lächerlich.
1: Machen wir so schnell wie möglich
2: ihr
1: das hier.
2: Ihr habt nicht das Recht, unser Glück zu zerstören, dumme Dicke.

0: Pass auf, ich möchte dir was erzählen.
1: Wer ist das?
0: Mein Opa.
1: Warum zeigst du mir das Foto?
0: Das ist doch heute noch ein ganz ruhiges Fleckchen. Ich habe lange, lange gewartet, um dahin zu gehen, aber...
1: Ein Bergwerk?
0: Wollen wir nicht zusammen hinziehen, Johann?
1: Keine schlechte Idee. Aber ich bin doch hier zu Hause, so viele Erinnerungen.
0: Aber ihr Enten seid doch anpassungsfähig. Also los, nicht lange gefackelt.
1: Nein, lass uns die Sache überschlafen. Vielleicht haben wir morgen einen viel besseren Einfall.

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Max und Moritz, wehe euch. Jetzt kommt euer letzter Streich. Wozu müssen auch die beiden Löcher in die Säcke schneiden? Seht, da trägt der Bauer Mecke einen seiner Maltersäcke. Aber kaum, dass er von hinnen, fängt das Korn schon an zu rinnen und verwundert steht und spricht er: Zapperment, das Ding wird lichter. Hei, da sieht er voller Freude Max und Moritz im Getreide. Raps in seinen großen Sack schaufelt er das Lumpenpack. Max und Moritz wird es schwüle, denn nun geht es nach der Mühle. Meister Müller, he, heran, male das, so schnell er kann. Er damit und in den Trichter schüttet er die böse Wichter. 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Doch sogleich verzehret sie Meister Müllers Federvieh.

Herzlich willkommen bei unserem Konzert über die Bremer Stadtmusikanten. Die Geschichte kennst du ja vielleicht schon. Die Geschichte über die vier Tiere, über den Esel, den Hund, die Katze und den Hahn auf ihrem Weg nach Bremen. Die berühmten Gebrüder Grimm haben dieses Märchen schon vor ungefähr 200 Jahren aufgeschrieben. Bei uns hörst du auch noch viel Musik dazu. Eben ein ganzes Konzert. Die Musik für dieses Konzert hat sich der Komponist Erke Duit ausgedacht. Ich heiße Marco Simser und ich werde für dich die Geschichte der vier tierischen Musikanten erzählen. Und das Orchester musiziert für dich auf 12 Instrumenten. Du hörst bei uns die Querflöte, die Oboe, die Klarinette, die Bassklarinette, ein Fagott ein Violoncello

und ein Schlagzeug. Für den Hahn erklingt die Trompete. Für die Katze das Bassetthorn. Für den Hund ein Waschbrett. Und für den Esel ein Akkordeon. Unser musikalisches Märchen beginnt mit der sogenannten Ouvertüre. Die Ouvertüre ist ein musikalischer Vorgeschmack auf unsere Geschichte. Manche Melodien des Konzertes kannst du hier schon kennenlernen. Vielleicht hörst du auch das eine oder andere Instrument gut heraus. Die Querflöte oder die Trompete zum Beispiel, die tiefe Tuba oder das Schlagzeug. Und gleich nach der Ouvertüre hat auch schon das erste Tier seinen Auftritt. Ich wünsche dir viel Vergnügen und darf nun ankündigen, die Bremer Stadtmusikanten.

hatte ein Mann einen Esel, der schon lange Jahre die Säcke unverdrossen zur Mühle getragen hatte. Dessen Kräfte aber nun zu Ende gingen, sodass er zur Arbeit immer untauglicher ward. Da dachte der Herr daran, ihn aus dem Futter zu schaffen. Aber der Esel merkte, dass kein guter Wind wehte, lief fort und machte sich auf den Weg nach Bremen. Dort, meinte er, könne er ja Stadtmusikant werden.

Als er ein Weilchen fortgegangen war, fand er einen Jagdhund auf dem Wege liegen. Der jappte wie einer, der sich müde gelaufen hat.

0: Nun, was jappst du so? Pack an, fragte der Esel.
1: Ach, sagte der Hund, weil ich alt bin und jeden Tag schwächer werde, auch auf der Jagd nicht mehr fort kann, hat mich mein Herr wollen totschlagen. Da hab ich Reis ausgenommen, aber womit soll ich nun mein Brot verdienen?

0: Weißt du was?
1: Sprach der Esel?
0: Ich gehe nach Bremen und werde dort Stadtmusikant. Geh mit und lass dich auch bei der Musik annehmen. Ich spiele die Ziehharmonika und du schlägst die Trommel.
2: Wow!
0: Hör zu, wie das klingt.
1: Na gut,
2: das kann ich auch.
0: Aus, aus! Nicht so wild. So geht das.
1: Aha.
0: So ist es gut. Und jetzt spielen wir gemeinsam.
3: Der Hund war's zufrieden und sie gingen weiter.

Es dauerte nicht lang, so saß da eine Katze an dem Weg und machte ein Gesicht wie 3 Tage Regenwetter.

0: Wer kann da lustig sein, wenn's einem an den Kragen geht?
1: Antwortete die Katze.
0: Weil ich nun zu Jahren komme, meine Zähne stumpf werden und ich lieber hinter dem Ofen sitze und spinne, als nach Mäusen herumjage. Hat mich meine Frau ersäufen wollen.

0: Ich habe mich zwar noch fortgemacht, aber nun ist guter Rat teuer. Wo? Soll ich hin?
1: Geh mit uns nach Bremen.
2: Sprach der Esel.
1: Du verstehst dich doch auf die Nachtmusik. Da kannst du ein Stadtmusikant werden. Hör zu, wie das klingt.
3: Wow, und jetzt, Katze, gemeinsam.
2: Die Katze hielt das für gut und ging mit.

Darauf kamen die drei Landesflüchtigen an einem Hof vorbei. Da saß auf dem Tor der Haushahn und schrie aus Leibeskräften.

0: Du schreist einem durch Mark und Bein, sprach der Esel. Was hast du vor?
1: Da habe ich Unwetterprophezeit, wenn unser lieben Freund da zu sehen kriegt, kein Land, die Wasch und Zinn trocknen will. Aber wenn morgens im Sonntag Gäste kommen, hat er aus und doch keine Barbe. Das Köchin gesagt, sie wollen mich morgens super essen, soll mit Abend den Kopf aufschneiden lassen. Schrei es voll im Hals, solange ich noch kann.
2: Langsam, langsam. Das versteht ja sonst niemand.
1: Da hab ich Gutwetter prophezeit, weil unserer lieben Frau Tag ist, wo sie dem Christkindlein die Hemdchen gewaschen hat und sie trocknen will. Aber weil morgen zum Sonntag Gäste kommen, so hat die Hausfrau doch kein Erbarmen und hat der Köchin gesagt, sie wollen mich morgen in der Suppe essen und das soll ich mir heute Abend den Kopf abschneiden lassen. Nun schrei ich aus vollem Hals, solang ich noch kann.
2: Ei was, du Rotkopf!
0: Sagte der Esel.
2: Zieh lieber mit uns fort. Wir gehen nach Bremen. Etwas Besseres als den Tod findest du überall. Du hast eine gute Stimme. Und wenn wir zusammen musizieren, so wird es gar herrlich klingen.
3: Ach, euer Lied, das kenne ich ja schon. Oh je, das war nur ein kleiner Fehler. Na sowas? Also irgendwie funktioniert das nicht.
2: Hahn, hör genau zu.
4: Und so weiter und so weiter.
3: Ach, so einfach geht das. Na gut, noch ein Versuch.
5: Na also.
0: Der Hahn ließ sich den Vorschlag gefallen und sie gingen alle viere zusammen fort.

Sie konnten aber die Stadt Bremen in einem Tag nicht erreichen und kamen abends in einen Wald, wo sie übernachten wollten.

Der Esel und der Hund legten sich unter einen großen Baum. Die Katze und der Hahn machten sich in die Äste. Der Hahn aber flog bis in die Spitze, wo es am sichersten für ihn war.

0: Der Hase und der Igel. An einem Sonntagmorgen, mitten im Herbst, stand der Igel vor der Tür seines Häuschens. Er hatte die Arme übereinander geschlagen, guckte in den Morgenwind hinaus und trällerte ein Liedchen vor sich hin. Da fiel ihm ein, er könnte ja ein bisschen im Feld spazieren gehen und sehen, wie seine Steckrüben gewachsen waren. Also machte er die Haustür hinter sich zu und schlug den Weg ins Feld ein. Er war noch nicht weit gekommen, als ihm der Hase begegnete.
1: Guten Morgen.
0: Der Hase aber war ein hochmütiger Geselle und erwiderte den Gruß nicht, sondern rümpfte die Nase.
2: Wie kommt's, dass du schon so früh im Feld herumläufst?
1: Ich gehe spazieren.
2: Spazieren? Man sollte meinen, du könntest deine krummen Beine zu etwas Besserem gebrauchen.
1: Du glaubst wohl, deine Beine wären besser als die meinen.
2: Ohne Zweifel.
1: Nun, es käme auf einen Versuch an. Lass uns einen Wettlauf machen und ich verspreche dir, dass ich vor dir am Ziel ankomme.
2: Du mit deinen schiefen Beinen. Das ist ja zum Totlachen.
1: Wollen wir wetten?
2: Was soll die Wette gelten?
1: Einen goldenen Taler.
2: Angenommen, ich schlag ein.
1: So große Eile hat es aber nicht. Ich habe noch nicht gefrühstückt. Erst will ich nach Hause gehen und etwas essen. In einer halben Stunde bin ich wieder da, dann kann es losgehen.
0: Der Hase war damit einverstanden, also ging der Igel los. Unterwegs dachte er bei sich:
1: Der Hase verlässt sich auf seine langen Beine, aber ich will ihn schon kriegen. Er meint zwar, ein vornehmer Herr zu sein, ist aber in Wirklichkeit ein dummer Junge und bezahlen muss er unter allen Umständen.
0: Als nun der Igel zu Hause ankam, sagte er zu seiner Frau:
1: Zieh dich schnell an, du musst mit mir ins Feld hinaus. Ich habe mit dem Hasen um einen goldenen Taler gewettet, dass ich flinkere Beine habe als er. Und da sollst du dabei sein.
3: Oh, lieber Mann, hast du den Verstand verloren? Wie kannst du mit dem Hasen um die Wette laufen wollen?
1: Das ist meine Sache. Beeil dich mit dem Anziehen und komme mit. Sieh, dort auf dem langen Acker wollen wir unseren Wettlauf machen. Der Hase läuft in der einen Furche und ich in der anderen. Da hinten fangen wir an. Du hast nichts anderes zu tun, als dich am anderen Ende in der Furche zu verstecken. Wenn der Hase ankommt, springst du auf und rufst: Ich bin schon da.
0: Inzwischen waren sie beim Acker angelangt und der Igel wies seiner Frau ihren Platz zu. Dann ging er den Acker hinauf zum anderen Ende. Als er dort ankam, wartete der Hase bereits auf ihn.
1: Kann's losgehen?
2: Jawohl, 1, 2, 3.
0: Kaum hatte er 3 gesagt, da rannte der Hase wie ein Sturmwind den Acker hinunter. Der Igel machte jedoch kaum 3 Schritte vorwärts. Dann duckte er sich wieder gemütlich in die Furche und blieb ruhig sitzen. Als der Hase im vollen Lauf unten ankam, rief ihm die Frau des Igels zu:
1: Ich bin schon da.
0: Der Hase stutzte und wunderte sich nicht wenig. Er dachte wirklich, dass er der Igel sei, der ihm das zurief, denn bei den Igeln sieht die Frau ganz genauso aus wie der Mann.
2: Das geht nicht mit rechten Dingen zu. Lass uns noch einmal laufen. Andersherum.
0: Und schon rannte er wieder los, den Acker hinauf. Als er oben ankam, sprang der Igel auf und rief ihm entgegen:
1: Ich bin schon da.
2: Noch einmal gelaufen.
0: Er drehte sich um und rannte wieder in die andere Richtung.
1: Ist mir recht, meinetwegen so oft, wie du Lust hast.
0: So lief der Hase 73 Mal und der Igel war ihm immer voraus. Jedes Mal, wenn der Hase unten oder oben ankam, sagte der Igel oder seine Frau:
1: Ich bin schon da.
0: Beim 74. Male kam der Hase aber nicht mehr im Ziel an. Mitten auf dem Acker stürzte er zur Erde und blieb völlig erschöpft liegen. Der Igel ging hin und nahm sich seinen goldenen Taler, der auf einem großen großen Stein bereit lag, rief seine Frau zu sich und beide gingen glücklich und vergnügt nach Hause. Und seit jenem Tag hat sich kein Hase mehr gewagt, mit einem Igel um die Wette zu laufen.

0: Ehe der Hahn einschlief, sah er sich noch einmal nach allen vier Winden um. Da deuchte ihm, er sähe in der Ferne ein Fünkchen brennen. Und er rief seinen Gesellen zu, es müsste nicht gar weit ein Haus sein, denn es scheine ein Licht. Sprach der Esel.
1: So müssen wir uns aufmachen und noch hingehen, denn hier ist die Herberge schlecht.
0: Der Hund meinte.
2: Ein paar Knochen und etwas Fleisch daran täten mir auch gut.
0: Also machten sie sich auf den Weg.

0: Also machten sie sich auf den Weg nach der Gegend, wo das Licht war. Und sahen es bald heller schimmern. Und es ward immer größer und größer, bis sie vor ein hell erleuchtetes Räuberhaus kamen. Der Esel als der Größte näherte sich dem Fenster und schaute hinein.
1: »Was siehst du, Grauschimmel?«
0: fragte der Hahn.
2: »Was ich sehe,«
0: antwortete der Esel,
2: »einen gedeckten Tisch mit schönem Essen und Trinken, und Räuber sitzen daran und lassen sich's wohl sein.«

0: Ein reichlich gedeckter Tisch, das wär was für uns, sprach der Hahn.
1: Ja, ach, wären wir da,
2: sagte der Esel. Da ratschlagten die Tiere, wie sie es anfangen müssten, um die Räuber hinauszujagen.
1: Ich hätte da eine Idee.
0: Ich glaube, bei den Räubern brauchen wir etwas Wilderes.
3: Ich hab da etwas viel Besseres,

Und sie fanden endlich ein Mittel. Der Esel musste sich mit den Vorderfüßen auf das Fenster stellen, der Hund auf des Esels Rücken springen, die Katze auf den Hund klettern, und endlich flog der Hahn hinauf und setzte sich der Katze auf den Kopf. Wie das geschehen war, fingen sie auf ein Zeichen insgesamt an, ihre Musik zu machen. Der Esel schrie, der Hund bellte, die Katze miaute und der Hahn krähte. Dann stürzten sie durch das Fenster in die Stube hinein, dass die Scheiben klirrten. Die Räuber fuhren bei dem entsetzlichen Geschrei in die Höhe, meinten nicht anders, als ein Gespenst käme herein, und flohen in größter Furcht in den Wald hinaus.

Nun setzten sich die vier Gesellen an den Tisch, nahmen mit dem Vorlieb, was übrig geblieben war, und aßen, als wenn sie 4 Wochen hungern sollten.

Ein Leckerbissen für den Esel. Herrlich, ein Knochen für den Hund. Oh, ein Stückchen Wurst für die Katze. Brotrinde für den Hahn.

Wie die vier Spielleute fertig waren, löschten sie das Licht aus und suchten sich eine Schlafstätte. Jeder nach seiner Natur und Bequemlichkeit.

Der Esel legte sich auf den Mist. Der Hund hinter die Tür. Die Katze auf den Herd bei der warmen Asche. Und der Hahn setzte sich auf den Hahnenbalken.

0: Als Mitternacht vorbei war und die Räuber von Weitem sahen, dass kein Licht mehr im Haus brannte, auch sonst alles ruhig schien, sprach der Hauptmann:
1: Wir hätten uns doch nicht sollen ins Bockshorn jagen lassen.
0: Und hieß einen hingehen, das Haus untersuchen. Der Abgeschickte fand alles still. Ging in die Küche, ein Licht anzuzünden. Und weil er die leuchtenden, feurigen Augen der Katze für glühende Kohlen ansah, hielt er ein Schwefelhölzchen daran, dass es Feuer fangen sollte. Aber die Katze verstand keinen Spaß, sprang ihm ins Gesicht, spie und kratzte. Da erschrak er gewaltig, lief und wollte zur Hintertür hinaus, aber der Hund, der da lag, sprang auf und biss ihn ins Bein.
2: Au!
0: Und als er über den Hof an dem Miste vorbeirannte, gab ihm der Esel noch einen tüchtigen Schlag mit dem Hinterfuß. Der Hahn aber, der vom Lärmen aus dem Schlaf geweckt und munter geworden war, rief vom Balken herab: Da lief der Räuber, was er konnte, zu seinem Hauptmann zurück und sprach:
1: Ach, in dem Haus sitzt eine gräuliche Hexe.
3: Hexe,
1: die hat mich angehaucht und mit ihren langen Fingern mir das Gesicht zerkratzt.
3: Zerkratzt, zerkratzt, zerkratzt.
1: Und vor der Tür

0: Auf dem Hof liegt ein schwarzes Ungetüm.
1: Ungetüm.
0: Das hat mit einer Holzkeule

0: und spricht:
1: Bringt mir den Schelm her!
0: Da machte ich, dass ich fortkam.
2: Von nun an getrauten sich die Räuber nicht weiter in das Haus. Den vier Bremer Musikanten aber gefiel's so wohl darin, dass sie nicht wieder heraus wollten.
1: Dass wir nicht wieder hinaus wollen!

Das war es also, unser Konzert über die vier mutigen Tiere auf ihrem Weg nach Bremen. Hoffentlich hat dir ihre Musik gefallen. Und hoffentlich wirst du auf deinem Weg noch viele andere Musikstücke kennenlernen. Es verabschieden sich von dir der Esel, der Hund, die Katze und der Hahn, die Musikerinnen und Musiker des Orchesters, unser Dirigent und Komponist Erke Duit und Marco Simser, dein Erzähler.

0: Die drei Fragezeichen gingen in die Wohnung von Mr. Prentice, um ihm noch einige Fragen zu stellen.
1: Ja, das sind alles Fragen, die mir die Polizei auch gestellt hat. Allerdings habe ich dem Polizisten nichts von den Lichtblitzen gesagt, die da...
2: Da war es wieder. Ein Blitz. Ich habe es deutlich gesehen. Das Mandala leuchtete auf.
3: Das muss von unten vom Swimmingpool hergekommen sein. Ein Lichtstrahl oder so.
2: Ja, ich sehe nach.
3: Na, ich komme auch mit.
2: Ich auch. Kommt nicht in Frage. Einer von euch muss doch hier oben bleiben und beobachten. Am besten du, Peter.
4: Na schön. Haut schon ab.
2: Los doch, Bob. Komm.

0: Tür. Sie hat sich bewegt.
1: Ehrlich?
0: Ganz bestimmt.
1: Ach, na dann komm. Vielleicht versteckt sich unser Blitzemacher in der Kirche.
0: Mach du die Tür auf.
1: Klar mach ich das.
2: Komisch. Es ist dunkel in der Kirche.
1: Ja, wir werden schon einen Lichtschalter finden.
2: Nicht zu sehen.
3: Hallo? Ist hier wer?
2: Wo ist denn der Lichtschalter?
1: Ach, keine Ahnung.
3: Hallo? Ich weiß, dass Sie hier drinnen sind.
0: Just, da hinten am Altar steht jemand. Ich habe es eben gesehen, als das Auto vorbeifuhr. Der Lichtschein,
2: ich habe...
0: Ah! Justus, was ist denn los? Ah!

0: Bob?
1: Und Bob, bist du okay?
2: Ja.
1: Bob, was ist denn?
2: Ach, verflixt. Irgendjemand hat mir eins über die Rübe gegeben.
1: Ach, mir auch. Dann ist er weggelaufen und hat uns wahrscheinlich eingeschlossen.
2: Verdammt. Wir müssen Krach schlagen, damit man uns rausholt.
1: Ein vernünftiger Vorschlag. Ich will jedoch noch mal prüfen, ob die Tür wirklich zu ist.
2: Ach, ist tatsächlich zu.
0: Hilfe, öffnen Sie uns!
1: Hilfe, bitte machen Sie auf!
0: Bitte!
3: Wer ist denn da drin?
1: Justus Jonas und Bob Andrews. Wir haben jemanden beobachtet, der in die Kirche gelaufen ist. Wir wollten wissen, wer es ist, und dann wurden wir eingeschlossen.
3: Na, sowas. Wartet, ich schließe auf.
1: Oh, vielen Dank, Herr Pfarrer. Ach, bitte, wer hat eigentlich einen Schlüssel für die Kirche?
3: Miss O'Reilly, der Vikar und ich natürlich. Und im Pfarrhaus hängt an der Garderobe noch ein weiterer Schlüssel.
1: Danke, Herr Pfarrer. Wir gehen jetzt wieder zu Mr. Prentice. Dort finden Sie uns, falls Sie noch Fragen haben sollten.
3: Fragen? Ich habe keine.

0: Der erste Detektiv und Bob kehrten zu Mr. Prentice und Peter zurück und erstatteten Bericht.
1: Also für mich steht fest, dass der Einbrecher die Kirche in seinen Plan mit einbezog oder mit einbeziehen musste.
2: Du meinst, es besteht ein Zusammenhang zwischen den Lichtblitzen und dem Diebstahl des Karpatenhundes?
1: Das halte ich zumindest nicht für unmöglich.
3: Das verstehe ich nicht. Was hat der Einbrecher in der Kirche gesucht?
1: Ich kann vorläufig nur vermuten, dass der Einbrecher von der heranrückenden Polizei überrascht wurde. Er flüchtete aus der Künstlerwohnung und hatte vermutlich Mühe, sein Diebesgut zu verstecken.
3: Wahrscheinlich. Denn überall wimmelte es von Polizei.
1: Er ließ das Diebesgut in der Kirche und wollte es sich später holen. Dabei geriet er an den Messner. Er schlug ihn nieder und zog wahrscheinlich unverrichteter Dinge wieder ab.
2: Und du meinst, wir haben ihn dabei überrascht, als er abermals versucht hat, die Beute aus der Kirche zu holen?
1: Das halte ich für wahrscheinlich, Kollegen.
3: Moment, das Telefon. Ja, Prentice?
2: Glaubst du, dass das Diebesgut jetzt auch noch in der Kirche ist, Just?
1: Das glaube ich nicht. Warte mal, da scheint sich was Interessantes zu tun. Mr. Prentice sieht so erregt aus.
4: Ja, also gut, ich bin einverstanden. Die Figur darf aber auf keinen Fall beschädigt werden.
1: Wer war das, Mr. Prentice?
3: Der Dieb des Karpatenhundes. Es ist ihm wahrscheinlich nicht gelungen, die Figur über einen Hehler abzusetzen. Daher hat er ihn mir angeboten. Für $10,000.
1: Aber Sir, darauf werden Sie doch nicht eingehen. Sie müssen die Polizei verständigen.
3: Ja, das würde ich am liebsten tun. Es gefällt mir gar nicht, mit Verbrechern Geschäfte zu machen.
1: Aber?
3: Wenn ich den Hund nicht zurückkaufe, ist er vielleicht für alle Zeiten verloren. Ich werde also das Lösegeld bezahlen. Ich habe keine andere Wahl.

aber der selbst gebasserte Stoff ist es hier nicht doch schön. Und griechische Wein in Boxbeutel drin. Und unsere griechische Nationallandflagge in blau und weiß. Schön, selber gemalt. Hier, Tzatziki-Holzbesteck kann man immer da gut gebrauchen. Ist original nachgebildet. Landkarte von Kreta, Landkarte von Naxos nur halbe. Hellische, selbstgebastelte Sätze, gesammelte alles von Griechenland. Schön! Blöde Kinder, blagen Deutsche gemein.

Wer in Dorfe oder Stadt einen Onkel wohnen hat, der sei höflich und bescheiden, denn das mag der Onkel leiden. Morgens sagt man, guten Morgen, haben Sie was zu besorgen? Bringt ihm, was er haben muss, Zeitung, Pfeife, Fidibus. Oder sollte es wo im Rücken drücken, beißen oder zwicken? Gleich ist man mit Freudigkeit dienstbeflissen und bereit. Oder sei es nach einer Prise, dass der Onkel heftig niese, ruft man Prosit, also gleich. Danke, wohl bekomm es euch. Oder kommt er spät nach Haus, zieht man ihm die Stiefel aus, holt Pantoffel, Schlafrock, Mütze, dass er nicht im Kalten sitze. Kurz, man ist darauf bedacht, was dem Onkel Freude macht. Max und Moritz ihrerseits fanden darin keinen Reiz. Denkt euch nur, welch schlechten Witz machten sie mit Onkel Fritz. Jeder weiß, was so ein Maikäfer für ein Vogel sei. In den Bäumen hin und her fliegt und kriecht und krabbelt er. Max und Moritz immer munter, schütteln sie vom Baum herunter. In die Tüte von Papiere sperren sie die Krabbeltiere. Fort damit und in die Ecke unter Onkel Fritzens Decke. Bald zu Bett geht Onkel Fritze in der spitzen Zipfelmütze. Seine Augen macht er zu, hüllt sich ein und schläft in Ruhe. Doch die Käfer, Kritze, Kratze, kommen schnell aus der Matratze. Schon fasst einer der voran Onkel Fritzens Nase an. Baum, schreit er, was ist das hier? Und erfasst das Ungetier. Und den Onkel voller Grausen sieht man aus dem Bette sausen. Autsch! Schon wieder hat er einen im Genicke, an den Beinen hin und her und rundherum kriecht es, fliegt es mit Gebrumm. Onkel Fritz in dieser Not haut und trampelt, alles tot. Fürchte wohl, jetzt ist's vorbei mit der Käferkrabbelei. Onkel Fritz hat wieder Ruhe und macht seine Augen zu.

0: Dornröschen. Vor langer Zeit lebten einmal ein König und eine Königin. Die wünschten sich sehnlich ein Kind. Und eines Tages, als sie die Hoffnung schon fast aufgegeben hatten, bekamen sie schließlich doch ein Mädchen. Der König war außer sich vor Freude und beschloss, ein großes Fest zu feiern. Dazu lud er alle Verwandten, Bekannten und Freunde ein und natürlich die weisen Frauen des Königreichs. Nun war es aber so, dass es 13 Frauen waren, der König aber nur 12 goldene Teller hatte. Also musste eine von ihnen daheim bleiben. Das Fest wurde mit aller Pracht gefeiert. Und als es zu Ende ging, traten die weisen Frauen vor und beschenkten das Kind mit ihren Wundergaben. Die eine mit Schönheit, die nächste mit Tugend, die dritte mit Reichtum und so fort mit allem, was es auf der Welt zu wünschen gibt. Als 11 der Frauen ihre Wünsche verkündet hatten, ging plötzlich die Tür auf und die 13. trat ein. Vor lauter Wut, dass man sie nicht zu dem Fest eingeladen hatte, stellte sie sich vor die Wiege und sprach:
1: Die Königstochter soll sich an ihrem 15. Lebensjahr an einer Spindel stechen und tot umfallen.
0: Damit verließ sie den Saal wieder. Alle waren sehr erschrocken, aber die 12. weise Frau hatte ihren Wunsch ja noch nicht ausgesprochen und so trat sie nun an die Wiege.
2: Ich kann den Spruch meiner Schwester nicht aufheben, aber ich kann ihn abmildern. So soll es kein Tod sein, sondern nur ein 100-jähriger Schlaf.
0: Der König war nun sehr besorgt um sein liebes Kind. Deshalb gab er den Befehl, dass alle Spindeln im ganzen Königreich verbrannt werden sollten. Die Königstochter wuchs heran und alle guten Gaben der weisen Frauen erfüllten sich. Sie wurde schön, klug, tugendsam und freundlich, so dass jeder sie lieb hatte. An ihrem 15. Geburtstag begab es sich, dass der König und die Königin ausgehen mussten und die Tochter allein im Schloss zurückblieb. Sie vertrieb sich die Zeit damit, durch die Räume und Zimmer zu streifen. Und schließlich kam sie an einen alten Turm. Sie stieg die enge Wendeltreppe hinauf bis zu einer Tür. Sie drückte die Klinke hinunter und trat in das Zimmerchen. Dort saß eine alte Frau an einem Spinnrad und spann eifrig Flachs.
3: »Guten Tag, altes Mütterchen. Was machst du da?«
4: »Ich spinne Flachs. Willst du es auch einmal versuchen?«
0: Die Königstochter trat näher und nahm die Spindel in die Hand. Die Alte aber war niemand anderes als die 13. weise Frau. Und als die Königstochter die Spindel anfasste, ging der Fluch in Erfüllung. Sie stach sich in den Finger, sank auf das Bett, das in der Kammer stand, und fiel in einen tiefen Schlaf. Der Schlaf breitete sich auch im übrigen Schloss aus. Der König und die Königin, die gerade heimkamen, sanken in der Eingangshalle nieder und schliefen ein. Der Koch blieb mitten in der Bewegung stehen und schlummerte ein, und auch der Küchenjunge verfiel in Schlaf. Der Braten am Spieß hörte auf zu brutzeln und auch das Feuer im Herd wurde still und schlief ein. Die Knechte im Hof, die Mägde im Haus, ja sogar die Pferde im Stall versanken in Schlaf. Auch die Tauben auf dem Dach steckten ihre Köpfchen unter die Flügel und schliefen. Ebenso wie die Fliegen an der Wand. So wurde es still. Und rings um das Schloss begann eine Dornenhecke zu ranken, die immer höher und dichter wurde, bis das Schloss nicht mehr zu sehen war. Im Land aber erzählte man sich die Sage von dem schönen Dornröschen, denn so wurde die Königstochter fortan genannt. Viele Königssöhne aus anderen Reichen kamen und versuchten, durch die Dornenhecke zu dringen und Dornröschen zu retten. Doch niemandem wollte es gelingen. Eine lange Zeit verging. Und eines Tages zog wieder ein Königssohn durch das Land. Er hörte von Dornröschen und beschloss, sein Glück ebenfalls zu versuchen. Nun war es so, dass die 100 Jahre gerade um waren und die Zeit gekommen war, zu der Dornröschen wieder aufwachen sollte. Als der Königssohn an die Hecke kam, hatten sich die Dornen allesamt in große, bunte Blüten verwandelt und er konnte ungehindert hindurch in das Schloss gelangen. Dort sah er die schlafenden Knechte und Mägde und das Königspaar, das ebenfalls in tiefem Schlaf lag. Schließlich kam er an den Turm, stieg hinauf und fand in dem kleinen Zimmerchen ganz oben Dornröschen auf dem Bett liegen. Er betrachtete es und konnte seine Augen nicht abwenden, und weil es so wunderschön war, gab er ihm einen Kuss. Da schlug Dornröschen die Augen auf und lächelte ihn an. Er nahm ihre Hand und gemeinsam stiegen sie die Treppe hinunter. Und nun erwachten auch der König und die Königin. Der Koch wachte auf und rannte wieder hinter dem Küchenjungen her. Der Braten begann wieder zu brutzeln und das Feuer wieder zu flackern. Kurzum, das ganze Schloss und der gesamte Hofstaat erwachten und taten wieder das, was sie immer getan hatten. Dornröschen aber und der Königssohn feierten Hochzeit und lebten fortan glücklich und zufrieden bis an ihr Ende.

Das kleine Mädchen mit den Schwefelhölzchen. Es war so schrecklich kalt. Es schneite und der Abend dunkelte bereits. Es war der letzte Abend im Jahre, Silvesterabend. In dieser Kälte und in dieser Finsternis ging auf der Straße ein kleines armes Mädchen mit bloßem Kopf und nackten Füßen. Es hatte freilich Pantoffel angehabt, als es von Hause fortging, aber was konnte das helfen? Es waren sehr große Pantoffel. Sie waren früher von ihrer Mutter gebraucht worden, so groß waren sie. Und diese hatte die Kleine verloren, als sie über die Straße eilte, während zwei Wagen in rasender Eile vorüberjagten. Der eine Pantoffel war nicht wieder aufzufinden, und mit dem anderen machte sich ein Knabe aus dem Staube, welcher versprach, ihn als Wiege zu benützen, wenn er einmal Kinder bekäme. Da ging das kleine Mädchen auf den nackten, zierlichen Füßchen, die vor Kälte ganz rot und blau waren. In ihrer alten Schürze trug sie eine Menge Schwefelhölzchen, und ein Schächtelchen hielt sie in der Hand. Während des ganzen Tages hatte ihr niemand etwas abgekauft, niemand ein Almosen gegeben. Hungrig und verfroren schleppte sich die arme Kleine weiter und sah schon ganz verzagt und eingeschüchtert aus. Die Schneeflocken fielen auf ihr langes, blondes Haar, das schön gelockt über ihren Nacken hinabfloss. Aber bei dieser Pracht weilten ihre Gedanken wahrlich nicht. Aus allen Fenstern strahlte heller Lichterglanz, und über alle Straßen verbreitete sich der Geruch von köstlichem Gänsebraten. Es war ja Silvesterabend. Und daran dachte das kleine Mädchen. In einem Winkel zwischen zwei Häusern, von denen das eine etwas weiter in die Straße vorsprang als das andere, kauerte es sich nieder. Seine kleinen Beinchen hatte es unter sich gezogen, aber es fror nur noch mehr. Und es wagte nicht, nach Hause zu gehen, da es noch kein einziges Schächtelchen mit Streichhölzern verkauft, noch keinen Pfennig erhalten hatte. Es hätte gewiss vom Vater Schläge bekommen, und kalt war es zu Hause ja auch. Sie hatten gerade das bloße Dach über dem Kopf und der Wind pfiff schneidend hinein, obgleich Stroh und Lumpen in die größten Ritzen gestopft waren. Ach, wie gut musste ein Schwefelhölzchen tun, wenn es nur wagen dürfte, eines aus dem Schächtelchen herauszunehmen, es an der Wand anzustreichen und die Finger daran zu wärmen. Es zog eines heraus. Ritsch! Wie es sprühte, wie es brannte. Es war eine warme, helle Flamme, wie ein kleines Licht, als es das Händchen darüber hielt. Es war ein merkwürdiges Licht. Es kam dem kleinen Mädchen vor, als säße es vor einem großen eisernen Ofen mit Messingbeschlägen und Messingverzierungen. Das Feuer brannte so schön und wärmte so wohltuend. Nein, was war das? Die Kleine streckte schon die Füße aus, um auch diese zu wärmen, da erlosch die Flamme. Der Ofen verschwand, sie saß mit einem abgebrannten Schwefelholz in der Hand da. Ein zweites wurde angestrichen, es brannte, es leuchtete, und wo der Schein auf die Mauer fiel, wurde diese durchsichtig wie ein Schleier. Die Kleine sah gerade in die Stube hinein, wo der Tisch mit einem blendend weißen Tischtuch und feinem Porzellan gedeckt stand, und köstlich dampfte die mit Pflaumen und Äpfeln gefüllte gebratene Gans darauf. Und was noch herrlicher war, die Gans sprang aus der Schüssel und watschelte mit Gabel und Messer im Rücken über den Fußboden. Gerade die Richtung auf das arme Mädchen schlug sie ein. Da erlosch das Schwefelholz. Und nur die dicke, kalte Mauer war zu sehen. Sie zündete ein neues an. Da saß die Kleine unter dem schönsten Weihnachtsbaum. Er war noch größer und reicher geschmückt als der, den sie am heiligen Abend bei dem reichen Kaufmann durch die Glastür gesehen hatte. 1000 Kerzen brannten auf den grünen Zweigen und bunte Bilder, wie die, welche in den Schaufenstern ausgestellt werden, schauten auf sie herab. Die Kleine streckte beide Hände nach ihnen. Da erlosch das Schwefelholz.
Die vielen Weihnachtslichter stiegen höher und höher, und sie sah jetzt erst, dass es die hellen Sterne waren. Einer von ihnen fiel herab und zog einen langen Feuerstreifen über den Himmel. »Jetzt stirbt jemand«, sagte die Kleine, »denn die alte Großmutter, die einzige, die sie freundlich behandelt hatte, jetzt aber längst tot war, hatte gesagt, wenn ein Stern vom Himmel fällt, fliegt eine Seele zu Gott empor.« Sie strich wieder ein Hölzchen an der Mauer an. Es warf einen weiten Lichtschein ringsumher. Und im Glanze desselben stand die alte Großmutter, hell beleuchtet, mild und freundlich da. »Großmutter«, rief die Kleine, »oh, nimm mich mit. Ich weiß, dass du verschwindest, sobald das Schwefelholz ausgeht. Verschwindest wie der warme Ofen, der köstliche Gänsebraten und der große flimmernde Weihnachtsbaum.« Und schnell strich sie den ganzen Rest der Schwefelhölzer an, welche noch im Schächtelchen waren. Sie wollte die Großmutter festhalten. Und die Schwefelhölzer verbreiteten einen solchen Glanz, dass es heller war als am hellen Tag. So schön, so groß war die Großmutter nie gewesen. Sie nahm das kleine Mädchen auf ihren Arm, und hoch schwebten sie empor in Glanz und Freude. Kälte, Hunger und Angst wichen von ihm. Sie waren bei Gott. Aber im Winkel am Hause saß in der kalten Morgenstunde das kleine Mädchen mit roten Wangen und mit einem Lächeln um den Mund. Tot. Erfroren am letzten Abend des alten Jahres. Der Morgen des neuen Jahres ging über der kleinen Leiche auf. Sie saß da mit den Schwefelhölzern, wovon fast ein Schächtelchen verbrannt war. »Sie hat sich wärmen wollen«, sagte man. Niemand wusste, was sie Schönes gesehen hatte, in welchem Glanze sie mit der alten Großmutter verbrannte.

Max und Moritz. Eine Bubengeschichte in 7 Streichen von Wilhelm Busch. Ach, was muss man oft von bösen Kindern hören oder lesen? Wie zum Beispiel hier von diesen, welche Max und Moritz hießen. Die anstatt durch weise Lehren sich zum Guten zu bekehren, oftmals noch darüber lachten und sich heimlich lustig machten. Ja, zur Übeltätigkeit. Ja, dazu ist man bereit. Menschen necken, Tiere quälen, Äpfel, Birnen, Zwetschgen stehlen, das ist freilich angenehmer und dazu auch viel bequemer, als in Kirche oder Schule festzusitzen auf dem Stuhle. Aber wehe, wehe, wehe, wenn ich auf das Ende sehe. Ach, das war ein schlimmes Ding, wie es Max und Moritz ging. Drum ist hier, was sie getrieben, abgemalt und aufgeschrieben. Erster Streich, Witwe Bolte. Mancher gibt sich viele Mühe mit dem lieben Federvieh. Eines Teils der Eier wegen, welche diese Vögel legen, zweitens, weil man dann und wann einen Braten essen kann. Drittens aber nimmt man auch ihre Federn zum Gebrauch. In die Kissen und die Pfühle, denn man liegt nicht gerne kühle. Seht, da ist die Witwe Bolte, die das auch nicht gerne wollte. Ihre Hühner waren 3 und ein stolzer Hahn dabei. Max und Moritz dachten nun, was ist hier jetzt wohl zu tun? Ganz geschwinde, 1, 2, 3, schneiden sie sich Brot entzwei. In 4 Teile jedes Stück, wie ein kleiner Finger dick. Diese binden sie an Fäden, übers Kreuz, 1 Stück an jeden, und verlegen sie genau in den Hof der guten Frau. Kaum hat dies der Hahn gesehen, fängt er auch schon an zu krähen. Kikeriki, kikeriki, tak, tak, tak, da kommen sie. Hahn und Hühner schlucken munter jeder ein Stück Brot hinunter. Aber als sie sich besinnen, konnte keines recht von hinnen. In die Kreuz und in die Quer reißen sie sich hin und her. Flattern auf und in die Höhe. Ach, Herrje, Herrjemine. Ach, sie bleiben an dem langen, dürren Ast des Baumes hangen. Und ihr Hals wird lang und länger, ihr Gesang wird bang und bänger. Jedes legt noch schnell ein Ei, und dann kommt der Tod herbei. Witwe Bolte in der Kammer hört im Bette diesen Jammer. Ahnungsvoll tritt sie heraus. Ach, was war das für ein Graus! Fließet aus dem Aug ihr Tränen, all mein Hoffen, all mein Sehnen, meines Lebens schönster Traum hängt an diesem Apfelbaum. Tief betrübt und sorgenschwer kriegt sie jetzt das Messer her. Nimmt die Toten von den Strängen, dass sie so nicht länger hängen. Und mit stummem Trauerblick kehrt sie in ihr Haus zurück. Dieses war der erste Streich, doch der zweite folgt sogleich. Zweiter Streich, Witwe Bolte. Als die gute Witwe Bolte sich von ihrem Schmerz erholte, dachte sie so hin und her, dass es wohl das Beste wär, die Verstorbenen, die hienieden, schon so frühe abgeschieden, ganz im Stillen und in Ehren gut gebraten zu verzehren.
Freilich war die Trauer groß, als sie nun so nackt und bloß abgerupft am Herde lagen. Sie, die einst in schönen Tagen, bald im Hofe, bald im Garten, lebensfroh im Sande scharrten. Ach, Frau Bolte weint aufs Neu, und der Spitz steht auch dabei. Max und Moritz rochen dieses, schnell aufs Dach gekrochen, hieß es. Durch den Schornstein mit Vergnügen sehen sie die Hühner liegen, die schon ohne Kopf und Gurgeln lieblich in der Pfanne schmurgeln. Eben geht mit einem Teller Witwe Bolte in den Keller. Dass sie von dem Sauerkohle eine Portion sich hole, wofür sie besonders schwärmt, wenn er wieder aufgewärmt. Unterdessen auf dem Dache ist man tätig bei der Sache. Max hat schon mit Vorbedacht eine Angel mitgebracht. Schwuppdiwupp, da wird nach oben schon ein Huhn heraufgehoben. Schwuppdiwupp, jetzt Numero zwei. Schwuppdiwupp, jetzt Numero drei. Und jetzt kommt noch Numero vier. Schwuppdiwupp, dich haben wir. Zwar der Spitz sah es genau und er bellt, Ravau, Ravau! Aber schon sind sie ganz munter, fort von dem Dach herunter. Na, das wird Spektakel geben, denn Frau Bolte kommt soeben. Angewurzelt stand sie da, als sie nach der Pfanne sah. Alle Hühner waren fort. Spitz, das war ihr erstes Wort. Oh, du Spitz, du Ungetüm, aber wart, ich komme ihm. Mit dem Löffel groß und schwer geht es über Spitzen her. Laut ertönt sein Wehgeschrei, denn er fühlt sich schuldenfrei. Max und Moritz im Verstecke schnarchen aber an der Hecke. Und vom ganzen Hühnerschmaus guckt nur noch ein Bein heraus. Dieses war der zweite Streich. Doch der dritte folgt sogleich. Dritter Streich, Schneider Böck. Jedermann im Dorfe kannte einen, der sich Böck benannte. Alltagsröcke, Sonntagsröcke, lange Hosen, spitze Fräcke, Westen mit bequemen Taschen, warme Mäntel und Gamaschen. Alle diese Kleidungssachen wusste Schneider Böck zu machen. Oder wäre was zu flicken, abzuschneiden, anzustücken, oder gar ein Knopf der Hose, abgerissen oder lose. Wie und wo und was es sei, hinten vorne einerlei. Alles macht der Meister Böck, denn das ist sein Lebenszweck. Drum so hat in der Gemeinde jedermann ihn gern zum Freunde. Aber Max und Moritz dachten, wie sie ihn verdrießlich machten. Nämlich vor des Meisters Hause floss ein Wasser mit Gebrause. Übers Wasser führt ein Steg und darüber geht der Weg. Max und Moritz, gar nicht träge, sägen heimlich mit der Säge, Ritze, Ratze, voller Tücke, in die Brücke eine Lücke. Als nun diese Tat vorbei, hört man plötzlich ein Geschrei. He, heraus, du Ziegenböck! Schneider, Schneider, meck, meck, meck! Alles konnte Böck ertragen, ohne nur ein Wort zu sagen. Aber wenn er dies erfuhr, ging's ihm wieder die Natur. Schnelle springt er mit der Elle über seines Hauses Schwelle, denn schon wieder ihm zum Schreck tönt ein lautes Meck, meck, meck. Und schon ist er auf der Brücke. Kracks, die Brücke bricht in Stücke. Wieder tönt es Meck, meck, meck. Plumps, da ist der Schneider weg.
Grad als dieses vorgekommen, kommt ein Gänsepaar geschwommen, welches Böck in Todeshast krampfhaft bei den Beinen fasst. Beide Gänse in der Hand flattert er auf trockenes Land. Übrigens, bei alledem ist so etwas nicht bequem. Wie denn Böck von der Geschichte auch das Magendrücken kriegte. Hoch ist hier Frau Böck zu preisen, denn ein heißes Bügeleisen auf den kalten Leib gebracht, hat es wieder gut gemacht. Bald im Dorf hinauf hinunter hieß es, Böck ist wieder munter. Dieses war der dritte Streich, doch der vierte folgt sogleich. Vierter Streich, Lehrer Lämpel. Also lautet ein Beschluss, dass der Mensch was lernen muss. Nicht allein das ABC bringt den Menschen in die Höhe. Nicht allein im Schreiben, Lesen übt sich ein vernünftig Wesen. Nicht allein in Rechnungssachen soll der Mensch sich Mühe machen. Sondern auch der Weisheit lehren, muss man mit Vergnügen hören. Dass dies mit Verstand geschah, war Herr Lehrer Lämpel da. Max und Moritz, diese beiden, mochten ihn darum nicht leiden. Denn wer böse Streiche macht, gibt nicht auf den Lehrer Acht. Nun war dieser brave Lehrer von dem Tobak ein Verehrer. Was man ohne alle Frage nach des Tages Müh und Plage einem guten alten Mann auch von Herzen gönnen kann. Max und Moritz unverdrossen sinnen aber schon auf Possen, ob vermittelst seiner Pfeifen dieser Mann nicht anzugreifen. Einstens, als es Sonntag wieder und Herr Lämpel brav und bieder in der Kirche mit Gefühle saß vor seinem Orgelspiele, schlichen sich die bösen Buben in sein Haus und seine Stuben, wo die Meerschaumpfeife stand. Max hält sie in seiner Hand. Aber Moritz aus der Tasche zieht die Flintenpulverflasche und geschwinde Stopf, Stopf, Stopf, Pulver in den Pfeifenkopf. Jetzt nur still und schnell nach Haus, denn schon ist die Kirche aus. Eben schließt in sanfter Ruh Lämpel seine Kirche zu und mit Buch und Notenheften nach besorgten Amtsgeschäften lenkt er freudig seine Schritte zu der heimatlichen Hütte. Und voll Dankbarkeit sodann zündet er sein Pfeifchen an. Ach, spricht er, die größte Freud ist doch die Zufriedenheit. Rums, da geht die Pfeife los mit Getöse schrecklich groß. Kaffeetopf und Wasserglas, Tabaksdose, Tintenfass, Ofen, Tisch und Sorgensitz, alles fliegt im Pulverblitz. Als der Dampf sich nun erhob, sieht man Lämpel, der Gottlob, lebend auf dem Rücken liegt. Doch er hat was abgekriegt. Nase, Hand, Gesicht und Ohren sind so schwarz als wie die Mohren. Und des Haares letzter Schopf ist verbrannt bis auf den Kopf. Wer soll nun die Kinder lehren und die Wissenschaft vermehren? Wer soll nun für Lämpel leiten seine Amtestätigkeiten? Woraus soll der Lehrer rauchen, wenn die Pfeife nicht zu brauchen? Mit der Zeit wird alles heil. Nur die Pfeife hat ihr Teil. Dieses war der vierte Streich, doch der fünfte folgt sogleich. Fünfter Streich, Onkel Fritz.
Wer in Dorfe oder Stadt einen Onkel wohnen hat, der sei höflich und bescheiden, denn das mag der Onkel leiden. Morgens sagt man, guten Morgen, haben Sie was zu besorgen? Bringt ihm, was er haben muss, Zeitung, Pfeife, Fidibus. Oder sollt es wo im Rücken drücken, beißen oder zwicken, gleich ist man mit Freudigkeit dienstbeflissen und bereit. Oder sei's nach einer Prise, dass der Onkel heftig niese, ruft man Prosit also gleich. Danke, wohl bekomm es euch. Oder kommt er spät nach Haus, zieht man ihm die Stiefel aus, holt Pantoffel, Schlafrock, Mütze, dass er nicht im Kalten sitze. Kurz, man ist darauf bedacht, was dem Onkel Freude macht. Max und Moritz ihrerseits fanden darin keinen Reiz. Denkt euch nur, welch schlechten Witz machten sie mit Onkel Fritz. Jeder weiß, was so ein Maikäfer für ein Vogel sei. In den Bäumen hin und her fliegt und kriecht und krabbelt er. Max und Moritz, immer munter, schütteln sie vom Baum herunter. In die Tüte von Papiere sperren sie die Krabbeltiere. Fort damit und in die Ecke unter Onkel Fritzens Decke. Bald zu Bett geht Onkel Fritze in der spitzen Zipfelmütze. Seine Augen macht er zu, hüllt sich ein und schläft in Ruh. Doch die Käfer, Kritze, Kratze, kommen schnell aus der Matratze. Schon fasst einer der voran Onkel Fritzens Nase an. Bau, schreit er, was ist das hier? Und erfasst das Ungetier. Und den Onkel voller Grausen sieht man aus dem Bette sausen. Autsch, schon wieder hat er einen im Genicke an den Beinen. Hin und her und rundherum kriecht es, fliegt es mit Gebrumm. Onkel Fritz in dieser Not haut und trampelt alles tot. Guckste wohl, jetzt ist's vorbei mit der Käferkrabbelei. Onkel Fritz hat wieder Ruh und macht seine Augen zu. Dieses war der fünfte Streich, doch der sechste folgt sogleich. Sechster Streich, der Bäcker. In der schönen Osterzeit, wenn die frommen Bäckersleut viele süße Zuckersachen backen und zurechte machen, wünschten Max und Moritz auch sich so etwas zum Gebrauch. Doch der Bäcker mit Bedacht hat das Backhaus zugemacht. Also will hier einer stehlen, muss er durch den Schlot sich quälen. Ratsch, da kommen die zwei Knaben durch den Schornstein schwarz wie Raben. Puff, sie fallen in die Kist, wo das Mehl darinnen ist. Ta, nun sind sie alle beide rundherum so weiß wie Kreide. Aber schon mit viel Vergnügen sehen sie die Brezeln liegen. Knacks, da bricht der Stuhl entzwei. Schwapp, da liegen sie im Brei. Ganz von Kuchenteig umhüllt stehen sie da als Jammerbild. Gleich erscheint der Meister Bäcker und bemerkt die Zuckerlecker. Eins, zwei, drei, eh man's gedacht, sind zwei Brote draus gemacht. In dem Ofen glüht es noch. Ruff damit ins Ofenloch. Ruff, man zieht sie aus der Glut, denn nun sind sie braun und gut. Jeder denkt,
die sind perdu. Aber nein, noch leben sie. Knusper, knasper wie zwei Mäuse, fressen sie durch das Gehäuse. Und der Meisterbäcker schrie, ach, herrje, da laufen sie. Dieses war der sechste Streich. Doch der letzte folgt sogleich. Letzter Streich, Bauer Mecke. Max und Moritz, wehe euch! Jetzt kommt euer letzter Streich. Wozu müssen auch die beiden Löcher in die Säcke schneiden? Seht, da trägt der Bauer Mecke einen seiner Maltersäcke. Aber kaum, dass er von hinnen, fängt das Korn schon an zu rinnen. Und verwundert steht und spricht er, Zapperment, das Ding wird lichter. Hei, da sieht er voller Freude Max und Moritz im Getreide. Raps in seinen großen Sack schaufelt er das Lumpenpack. Max und Moritz wird es schwüle, denn nun geht es nach der Mühle. Meister Müller, he heran, mahl er das, so schnell er kann. Her damit, und in den Trichter schüttelt er die Bösewichter. Ricke, racke, ricke, racke, geht die Mühle mit Geknacke. Hier kann man sie noch erblicken, fein geschroten und in Stücken. Doch sogleich verzehret sie Meister Müllers Federvieh. Schluss. Als man dies im Dorf erfuhr, war von Trauer keine Spur. Witwe Bolte, mild und weich, sprach, sieh da, ich dacht es gleich. Ja, ja, ja, rief Meister Böck, Bosheit ist kein Lebenszweck. Drauf, so sprach Herr Lehrer Lempel, dies ist wieder ein Exempel. Freilich, meint der Zuckerbäcker, warum ist der Mensch so lecker? Selbst der gute Onkel Fritze sprach, das kommt von dumme Witze. Doch der brave Bauersmann dachte, wat geht Mac dat an? Kurz, im ganzen

Gebrüder Grimm, der gestiefelte Kater. Es war einmal ein Müller, der hatte drei Söhne, seine Mühle, einen Esel und einen Kater. Die Söhne mussten mahlen, der Esel Getreide holen und Mehl forttragen, die Katze dagegen die Mäuse wegfangen. Als der Müller starb, teilten sich die drei Söhne in die Erbschaft. Der Älteste bekam die Mühle, der Zweite den Esel, der Dritte den Kater. Weiter blieb nichts für ihn übrig. Da war er traurig und sprach zu sich selbst: »Mir ist es doch recht schlimm ergangen. Mein ältester Bruder kann mahlen, mein zweiter auf seinem Esel reiten. Was kann ich mit dem Kater anfangen? Ich lass mir ein paar Pelzhandschuhe aus seinem Fell machen, dann ist's vorbei.« »Hör«, fing der Kater an, der alles verstanden hatte, »du brauchst mich nicht zu töten, um ein paar schlechte Handschuhe aus meinem Pelz zu kriegen. Lass mir nur ein paar Stiefel machen, dass ich ausgehen und mich unter den Leuten sehen lassen kann, dann soll dir bald geholfen sein.« Der Müllersohn verwunderte sich, dass der Kater so sprach, weil aber eben der Schuster vorbeiging, rief er ihn herein und ließ ihm die Stiefel anmessen. Als sie fertig waren, zog sie der Kater an, nahm einen Sack, machte dessen Boden voll Korn, band aber eine Schnur drum, womit man ihn zuziehen konnte. Dann warf er ihn über den Rücken und ging auf zwei Beinen wie ein Mensch zur Tür hinaus. Damals regierte ein König im Land, der aß so gerne Rebhühner. Es war aber eine große Not, dass keine zu kriegen waren. Der ganze Wald war voll, aber sie waren so scheu, dass kein Jäger sie erreichen konnte. Das wusste der Kater und gedachte, seine Sache besser zu machen. Als er in den Wald kam, machte er seinen Sack auf, breitete das Korn auseinander. Die Schnur aber legte er ins Gras und leitete sie hinter eine Hecke. Da versteckte er sich selber, schlich herum und lauerte. Die Rebhühner kamen bald gelaufen, fanden das Korn und eins nach dem anderen hüpfte in den Sack hinein. Als eine gute Anzahl drinnen war, zog der Kater den Strick zu, lief herbei und drehte ihnen den Hals um. Dann warf er den Sack auf den Rücken und ging geradewegs zum Schloss des Königs. Die Wache rief: »Halt! Wohin?«

Zum König, antwortete der Kater kurzweg. Bist du toll, ein Kater und zum König? Lass ihn nur gehen, sagte ein anderer. Der König hat doch oft Langeweile. Vielleicht macht ihm der Kater mit seinem Brummen und Spinnen Vergnügen. Als der Kater vor den König kam, machte er eine tiefe Verbeugung und sagte: Mein Herr, der Graf, dabei nannte er einen langen und vornehmen Namen, lässt sich dem Herrn König empfehlen und schickt ihm hier Rebhühner. Da wusste sich der König vor Freude nicht zu fassen und befahl dem Kater, so viel Gold aus der Schatzkammer in seinen Sack zu tun, wie er nur tragen könne. Das bringe deinem Herrn und danke ihm vielmals für sein Geschenk. Der arme Müllersohn aber saß zu Haus am Fenster, stützte den Kopf auf die Hand und dachte, dass er nun sein letztes Geld für die Stiefel des Katers weggegeben habe und der ihm wohl nichts Besseres dafür bringen könne. Da trat der Kater herein, warf den Sack vom Rücken, schnürte ihn auf und schüttete das Gold vor den Müller hin. Da hast du etwas Gold vom König, der dich grüßen lässt und sich für die Rebhühner bei dir bedankt. Der Müller war froh über den Reichtum, ohne dass er noch recht begreifen konnte, wie es zugegangen war. Der Kater aber, während er seine Stiefel auszog, erzählte ihm alles. Dann sagte er: Du hast jetzt zwar Geld genug, aber dabei soll es nicht bleiben. Morgen ziehe ich meine Stiefel wieder an, dann sollst du noch reicher werden. Dem König habe ich nämlich gesagt, dass du ein Graf bist. Am anderen Tag ging der Kater, wie er gesagt hatte, wohlgestiefelt wieder auf die Jagd und brachte dem König einen reichen Fang. So ging es alle Tage und der Kater brachte alle Tage Gold heim und ward so beliebt beim König, dass er im Schlosse ein- und ausgehen durfte. Einmal stand der Kater in der Küche des Schlosses beim Herd und wärmte sich. Da kam der Kutscher und fluchte. Ich wünschte, der König mit der Prinzessin wären beim Henker. Ich wollte ins Wirtshaus gehen, einmal einen trinken und Karten spielen. Da sollte ich sie spazieren fahren an den See. Wie der Kater das hörte, schlich er nach Haus und sagte zu seinem Herrn: Wenn du ein Graf und reich werden willst, so komm mit mir hinaus an den See und bade darin. Der Müller wusste nicht, was er dazu sagen sollte. Doch folgte er dem Kater, ging mit ihm, zog sich splitternackt aus und sprang ins Wasser. Der Kater aber nahm seine Kleider, trug sie fort und versteckte sie. Kaum war er damit fertig, da kam der König dahergefahren. Der Kater fing sogleich an, erbärmlich zu lamentieren. »Ach, allergnädigster König, mein Herr, der hat sich hier im See zum Baden begeben. Da ist ein Dieb gekommen und hat ihm die Kleider gestohlen, die am Ufer lagen. Nun ist der Herr Graf im Wasser und kann nicht heraus. Und wenn er sich noch länger darin aufhält, wird er sich erkälten und sterben.« Wie der König das hörte, ließ er anhalten und einer seiner Leute musste zurückjagen und von des Königs Kleider holen. Der Herr Graf zog dann auch die prächtigen Kleider an, und weil ihm ohnehin der König wegen der Rebhühner, die er meinte, von ihm empfangen zu haben, gewogen war, so musste er sich zu ihm in die Kutsche setzen. Die Prinzessin war auch nicht bös darüber, denn der Graf war jung und schön, und er gefiel ihr recht gut. Der Kater aber war vorausgegangen und zu einer großen Wiese gekommen, wo über 100 Leute waren und Heu machten. »Wem gehört die Wiese, ihr Leute?« fragte der Kater. »Dem großen Zauberer«, antworteten die Leute. »Hört, jetzt wird gleich der König vorbeifahren. Wenn er wissen will, wem die Wiese gehört, so antwortet, dem Grafen. Und wenn ihr das nicht tut, so werdet ihr alle erschlagen.« Darauf ging der Kater weiter und kam an ein Kornfeld, so groß, dass es niemand übersehen konnte. Da standen mehr als 200 Leute und schnitten das Korn. »Wem gehört das Korn, ihr Leute?« »Dem Zauberer«, antworteten sie. »Hört, jetzt wird gleich der König vorbeifahren. Wenn er wissen will, wem das Korn gehört, so antwortet, dem Grafen. Und wenn ihr das nicht tut, so werdet ihr alle erschlagen.« Schließlich kam der Kater an einen prächtigen Wald. Da standen mehr als 300 Leute, fällten die großen Eichen und machten Holz. »Wem gehört der Wald, ihr Leute?« »Dem Zauberer«. »Hört, jetzt wird gleich der König vorbeifahren. Wenn er wissen will, wem der Wald gehört, so antwortet, dem Grafen. Und wenn ihr das nicht tut, so werdet ihr alle erschlagen.« Der Kater ging noch weiter. Die Leute sahen ihm alle nach. Und weil er so wunderlich aussah und wie ein Mensch in Stiefeln daherging, fürchteten sie sich vor ihm.
Er kam bald an des Zauberers Schloss, trat keck hinein und vor diesen hin. Der Zauberer sah ihn verächtlich an. Dann fragte er ihn, was er denn wolle. Der Kater verbeugte sich tief und sagte: »Ich habe gehört, dass du dich in jedes Tier ganz nach deinem Belieben verwandeln könntest, was einen Hund, Fuchs oder auch Wolf betrifft. Da will ich es wohl glauben. Aber von einem Elefant, das scheint mir ganz unmöglich. Und deshalb bin ich gekommen, um mich selbst zu überzeugen.« Der Zauberer sagte stolz: »Das ist für mich eine Kleinigkeit«, und war in dem Augenblick in einen Elefanten verwandelt. »Das ist viel«, sagte der Kater. »Aber auch in einen Löwen?« »Das ist auch nichts«, sagte der Zauberer. Da stand er als Löwe vor dem Kater. Der Kater stellte sich erschrocken und rief: »Das ist unglaublich und unerhört. Dergleichen hätte ich mir nicht im Traume in die Gedanken kommen lassen. Aber noch mehr als alles andere wäre es, wenn du dich auch in ein so ganz kleines Tier, wie eine Maus ist, verwandeln könntest. Du kannst gewiss mehr als irgendein Zauberer auf der Welt, aber das wird dir doch zu schwierig sein.« Der Zauberer ward ganz freundlich von den süßen Worten und sagte: »Oh ja, liebes Kätzchen, das kann ich auch«, und sprang als eine Maus im Zimmer herum. Der Kater war hinter ihm her, fing die Maus mit einem Satz und fraß sie auf. Der König aber war mit dem Grafen und der Prinzessin weiter spazieren gefahren und kam zu der großen Wiese. »Wem gehört das Heu?«, fragte der König. »Dem Herrn Grafen«, riefen alle, wie der Kater ihnen befohlen hatte. »Ihr habt da ein schönes Stück Land, Herr Graf«, sagte der König. Danach kamen sie an das große Kornfeld. »Wem gehört das Korn, ihr Leute?« »Dem Herrn Grafen.« »Ei, Herr Graf, große schöne Ländereien.« Darauf kamen sie zu dem Wald. »Wem gehört das Holz, ihr Leute?«, fragte der König. »Dem Herrn Grafen.« Der König verwunderte sich noch mehr und sagte: »Ihr müsst ein reicher Mann sein, Herr Graf. Ich glaube nicht, dass ich einen so prächtigen Wald habe.« Schließlich kamen sie an das Schloss. Der Kater stand oben an der Treppe, und als der Wagen unten hielt, sprang er herab, machte die Türe auf und sagte: »Herr König, ihr gelangt hier in das Schloss meines Herrn, des Grafen, den diese Ehre für sein Lebtag glücklich machen wird.« Der König stieg aus und verwunderte sich über das prächtige Gebäude, das fast größer und schöner war als sein Schloss. Der Graf aber führte die Prinzessin die Treppe hinauf in den Saal, der ganz von Gold und Edelsteinen flimmerte. Da ward die Prinzessin mit dem Grafen versprochen, und als der König starb, ward er König, der gestiefelte Kater aber wurde sein erster Minister.

0: Sweetie, was hast du denn nun?
1: Ich bin traurig.
0: Kann ich nichts dabei tun?
1: Weiß ich auch nicht.
0: Sag mir doch mal den Grund.
1: Weil das Lied zu Ende ist.

Jeder Mann im Dorfe kannte einen, der sich Böck benannte. Alltagsröcke, Sonntagsröcke, lange Hosen, spitze Fräcke, Westen mit bequemen Taschen, warme Mäntel und Gamaschen, alle diese Kleidungssachen wusste Schneider Böck zu machen. Oder wäre was zu flicken, abzuschneiden, anzustücken oder gar ein Knopf der Hose, abgerissen oder lose, wie und wo und wann es sei, hinten, vorne, einerlei, alles macht der Meister Böck, denn das ist sein Lebenszweck. Drum so hat in der Gemeinde jedermann ihn gern zum Freunde. Aber Max und Moritz dachten, wie sie ihn verdrießlich machten. Nämlich vor des Meisters Hause floss ein Wasser mit Gebrause. Übers Wasser führt ein Steg und darüber geht der Weg. Max und Moritz, gar nicht träge, sägen heimlich mit der Säge Ritze, Ratze, voller Tücke in die Brücke eine Lücke. Als nun diese Tat vorbei, hört man plötzlich ein Geschrei. Hey, heraus, du Ziegenböck, Schneider, Schneider, Böck, Böck, Böck. Alles konnte Böck ertragen, ohne nur ein Wort zu sagen. Aber wenn er dies erfuhr, ging's ihm wieder die Natur. Schnelle springt er mit der Elle über seines Hauses Schwelle, denn schon wieder ihm zum Schreck tönt ein lautes Meck, Meck, Meck. Und schon ist er auf der Brücke. Krass, die Brücke bricht in Stücke. Wieder tönt es Meck, Meck, Meck. Blups, da ist der Schneider weg. Grad als dieses vorgekommen, kommt ein Gänsepaar geschwommen, welches Böck in Todeshast krampfhaft bei den Beinen fasst. Beide Gänse in der Hand flattert er auf trockenes Land. Übrigens, bei alledem ist so etwas nicht bequem, wie denn Böck von der Geschichte auch das Magendrücken kriegte. Hoch ist hier Frau Böck zu preisen, denn ein heißes Bügeleisen auf den kalten Leib gebracht, hat es wieder gut gemacht. Bald im Dorf hinauf hinunter hieß es, Böck ist wieder munter.

auf der Banane. Woo!

0: gut gemacht, Peter. Doch nun der zweite Schuss. Ausgezeichnet, wieder ein Treffer. Und weiter. Glänzend, unglaublich. Doch nun hast du nur noch zwei Kugeln.
1: Peter, du schaffst es.
2: Wieder getroffen.
0: Noch ein Schuss. Sachte, sachte, jetzt vorsichtig. Achtung, nahe ist der große Preis.
1: Gib dir keine Mühe, Peter, machst du nicht nervös. Siehst du, getroffen.
2: Prima, Peter.
0: Toll, toll gemacht, Peter.
1: Ja.
0: Hier hast du die Katze.
3: Danke.
0: Du hast den Hauptpreis gewonnen.
1: Toll.
0: Das war mein letzter Hauptpreis. Jetzt werde ich wohl doch wieder Schildkröten nehmen. Vorläufig muss ich aber noch was anderes machen. Ich habe noch ein paar Mondmodelle, die hole ich. Peter und Bob, würdet ihr mir tragen helfen?
1: Hm? Gut, geht ihr mit. Ich passe auf den Stand auf.
0: Na, dann kommt.
3: Okay, bis gleich, Justus. Pass auf, dass die Bude nicht abbrennt.
1: Keine Sorge.
0: Es ist gleich da drüben. Ich war... Mensch, ganz ruhig, Freunde, ganz ruhig.
2: Was ist denn?
0: Leise, nicht so laut reden, ganz ruhig.
3: Ach, nun lass mal deine Faxen.
0: Keine Faxen, Peter. Dreht euch langsam um. Nicht weglaufen und keine ruckartigen Bewegungen machen. Da drüben ist Ratscha.
2: Was?
0: Keine 5 Schritte von uns entfernt liegt Ratscha, der Löwe. Neben dem Wohnwagen dort.
2: Der Löwe ist frei. Mensch, der darf doch nicht zu frei rumlaufen.
0: Wir gehen jetzt rückwärts zum Stand hin. Ratscha ist nicht gefährlich, aber er könnte erschrecken und in Panik geraten. Auf dem Stand sind wir in Sicherheit. Und ein Telefon gibt es dort auch. Da kann ich dann Hilfe holen.
3: Wenn wir zum Stand gehen, kommt der Löwe vielleicht nach vorn auf den Hauptweg, wo all die Leute sind. Dann gibt es eine Katastrophe.
0: Ich weiß. Und die vielen Lichter und Menschen könnten ihn erschrecken. Dann passiert was. Ich muss Ivan holen.
3: Du und Bob, ihr geht zum Stand und holt Ivan. Ich habe schon mit meinem Vater zusammen Filmaufnahmen mit Tieren gemacht. Daher kenne ich mich ein wenig mit Tieren aus. Wenn wir jetzt alle gehen, läuft Ratscha womöglich weg.
2: Peter!
0: Du willst ihn bewachen, Peter? Das finde ich aber toll von dir.
3: Nun geht endlich.
0: Okay, bis gleich. Psst, leise, nicht so schnell.
3: Ruhig, Ratscha. Ruhig. Nicht aufstehen.

0: Nein, nicht aufstehen. Bleib liegen. So ist gut. Gut so. Ruhig, Ratscha.
1: Ratscha, zurück in den Käfig. Komm, komm, brav. Gut gemacht, Peter. Ratscha, ab mit dir. Das werden wir gleich haben.
2: Peter, kommt hierher.
1: Geh hin zu ihm, Peter. Jetzt passiert nichts mehr. Ich habe Ratscha im Griff.
2: Komm, Peter.
0: Du warst großartig. Das hätte ich mich nicht getraut.
3: Mhm. Ach, Mann, mir ist ganz schön mulmig.
2: Du warst einmalig, Kollege. Du hast bestimmt eine Panik verhindert.
4: Ivan kommt zurück. Ich bin gespannt, was er dazu sagt.
3: Ja.
1: Dank dir, Junge. Das hast du wirklich gut gemacht. Sehr tapfer. Du warst mutig und geschickt.
4: Wie konnte das passieren, Ivan?
1: Ich weiß noch nicht, wie der Löwe rausgekommen ist. Der Käfig war jedenfalls offen.
2: Sie glauben, dass jemand Ratscha aus dem Käfig gelassen hat?
1: Weiß ich nicht. Es sind jedenfalls Kratzer am Schloss. Es sieht so aus, als hätte da jemand nachgeholfen. Na schön, ich muss in die Vorstellung. Wenn ihr wollt, könnt ihr zusehen.
2: Gern und vielen Dank.
1: Nichts zu danken.
0: Das muss ein Verrückter gewesen sein, der den Löwen rausgelassen hat.
2: Ja, verrückt oder voller Hass auf andere. Vielleicht, aber das muss nicht unbedingt zutreffen. Vielleicht hat er auch einen bestimmten Beweggrund, ein Motiv.
3: So? Meinst du, Chef? Und was sollte das sein?
2: Vielleicht wollte er die Leute vergrauen und dem Zirkus damit schaden. Oder Ratscha wieder einfangen und dabei den Helden spielen. Oder damit eine andere Tat decken und die Leute ablenken.
3: Aber es ist doch nichts weiter passiert, oder?
0: Und es hat auch niemand versucht, den Löwen einzufangen.
2: Ich glaube, Peter hat einfach zu schnell reagiert. Wenn ein Plan dahinter steckte, dann hat ihn Peter durch sein Eingreifen vereitelt.
0: Ziemlich gefährlich, Chef.
2: Den Zirkusleuten ist bekannt, dass Ratscha gar nicht so gefährlich ist. Das hat Andy gesagt, erinnerst du dich? Er sagte, Ratscha ist nicht gefährlich.
0: Ja. Du meinst also, es war jemand vom Zirkus?
2: Ja, das meine ich. Und das gibt uns eine Gelegenheit...
0: Zum Ermitteln. Ein Job für die drei Detektive.
2: Ja, das meine ich.
4: Da kommt mein Vater.
5: Jungs, ich habe gehört, dass ihr Ratscha abgesichert habt. Dafür möchte ich euch danken.
4: Mein Daddy möchte euch als Belohnung etwas schenken.
2: Ja, toll.
4: Etwas, das für einen Zirkus typischer ist als die verrückte Katze, die du gewonnen hast.
3: Die Katze. Die Katze. Die habe ich ja gar nicht mehr.
2: Ja.
5: Eine Katze?
4: Einer von den Preisen an meinem Stand.
3: Als ich Ratscha sah, hatte ich sie noch. Jetzt ist sie weg.
2: Vielleicht liegt sie noch hinter der Bude. Komm, wir sehen nach.
3: Gute Idee.
0: Hier war es.
5: Von einer Katze ist nichts zu sehen.
3: Jemand muss sie aufgehoben und mitgenommen haben.
4: Hm. Sei nicht traurig, Peter. Ich habe noch eine im Wagen. Die ist allerdings kaputt. Ich müsste sie erst noch flicken. Aber das kriege ich hin. Dann gebe ich sie dir.
3: Das ist nett von dir.

0: Der Wolf und die sieben Geißlein. Es war einmal eine Geißenmutter, die hatte sieben Kinder. Sie lebten zusammen in bescheidenen Verhältnissen, aber sie waren glücklich. Eines Tages sagte die Mutter zu ihren Kindern:
1: Ich gehe nun einkaufen und werde erst heute Abend zurück sein. Passt gut aufeinander auf und erledigt eure Hausaufgaben. Lasst niemand in unsere Wohnung, den ihr nicht kennt.
0: Die Kinder versprachen, alles richtig zu tun, und die Mutter verließ das Haus. Sie wusste, dass sie sich auf ihre Kinder verlassen konnte.

0: Der Wolf hatte auf diesen Moment schon lange gewartet. Er wollte sich mit einer List Zugang zu der Wohnung der Geißenfamilie verschaffen, um die kleinen Geißlein eines nach dem anderen zu fressen. Die Mutter war kaum eine Stunde fort, da klopfte der Wolf an die Tür und rief:
1: Hallo ihr Lieben, ich bin's, eure Mutti, macht auf!
0: Das jüngste Geißlein lief freudig zur Tür und wollte sofort aufmachen, als ihr großer Bruder sie gerade noch daran hindern konnte. Er nahm sie zur Seite und sprach leise zu ihr.
2: Das ist nicht unsere Mutter. Das ist der böse Wolf. Hast du seine Stimme nicht erkannt? Pass mal auf.
3: Du bist nicht unsere Mutter. Die hat eine viel schönere Stimme als du. Wir erkennen dich ganz genau. Du bist der Wolf. Mach dich fort.
0: Die kleine Schwester fühlte sich neben ihrem Bruder sehr sicher und rief:
3: Genau! Und Mama hätte mir erst Butterkekse unter der Tür durchgeschoben, bevor sie hereinkommt.
0: Der Wolf war überrascht, dass die Geißlein ihn durchschaut hatten, aber er war schlau und überlegte sich eine neue List. Er würde Butterkekse besorgen und beim nächsten Besuch seine Stimme so verstellen, dass man ihn nicht erkennen konnte. Irgendwo hatte er einmal in einer Geschichte gehört, dass das mit Kreide ganz gut hinzubekommen ist. Mit wölfischer Geschmeidigkeit, die nur ein Jäger wie er beherrscht, sprang er vom Treppenabsatz und bog mit langen Sätzen um die Hausecke. Leider hatte er vergessen, dass Winter war und rutschte an eben dieser Ecke schwer aus.
4: Hotcho!
0: Die Mülltonnen standen zur Abholung bereits in der Einfahrt und hielten den Wolf davon ab, vollends auf die gefährlich befahrene Straße vor dem Haus zu rutschen. Den Schmerz fast ignorierend lief der Wolf zum nächsten Supermarkt und kaufte sich Kreide und Butterkekse. Die Kreide schmeckte abscheulich und führte beim Wolf zu kurzfristiger Atemnot. Seine Stimme klang aber danach fisteliger. Eilends lief er zur Tür der Geißenfamilie.
5: Hallo Kinder, ich bin's. Macht mir bitte auf.
0: Mit diesen Worten schob er die Packung Butterkekse unter der Tür durch. Der große Bruder hatte allerdings seine Geschwister vor dem Wolf gewarnt und sie hatten reihum Wache am Fenster gehalten. Als der Wolf nun kam, waren alle Geißlein im Flur versammelt. Sie verhielten sich still. Der große Bruder nahm die Butterkekse und sagte laut durch die Tür:
3: Du bist nicht unsere Mutter. Dies ist die falsche Sorte Butterkekse. Wir wollen mal die mit der Schokolade unten drunter. Du bist der Wolf und wir lassen dich nicht hinein.
0: Jetzt meldete sich auch der jüngere Bruder und rief:
3: Und außerdem wollte Mama uns eine neue Xbox mitbringen. Und damit wir sie erkennen, wollte sie die Xbox unter der Tür durchschieben, bevor sie hereinkommt.
0: Der Wolf ärgerte sich über so viel Schleue und Frechheit der Geißlein. Aber er war auch schlau und verriet seinen Ärger nicht. Leise in sich hineinfluchend, setzte er erneut zum Sprung vom Treppenabsatz an, um die Xbox zu besorgen. Die Vorfreude auf die 7 saftigen Geißlein ließ das Wasser in seinem Maul zusammenfließen. Er hechtete um die Ecke, hatte aber in seiner Eile wieder den Winter und die Mülltonnen vergessen.
4: Wasser.
0: Als Jäger der Wildnis war der Wolf Schmerzen und blaue Flecken gewohnt. Er lief nicht ganz so schnell wie sonst zum nächsten Supermarkt und kaufte eine Xbox 360 mit 3 Spielen und Kekse mit Schokoladenunterseite. Er vergaß nicht, sich eine Quittung ausstellen zu lassen, denn wenn er erst einmal in der Wohnung der Geißlein war, würden die kleinen Racker keine Zeit mehr zum Spielen und Naschen haben. Das Geld würde er sich zurückholen. Er lief zur Haustür der Geißlein und schob die Xbox unter der Tür durch.
5: So, ihr Lieben, hier sind eure Sachen. Und nun macht mal schön die Tür auf, ihr kleinen Scheißer.
0: Nun meldete sich die große Schwester zu Wort.
3: Du bist nicht unsere Mutter. Die wollte sich ihr Fell rosa färben in der Stadt. Du aber hast schwarzes Fell und du bist der Wolf. Wir lassen dich nicht hinein.
0: Und die mittlere Schwester rief:
3: Genau, und sie wollte sich ein Tattoo machen lassen. Das hätte sie uns am Fenster gezeigt, bevor sie hereinkommen würde.
0: Der Wolf wurde rot vor Wut. Aber er beherrschte sich und sprang mit der Eleganz des einsamen Jägers vom Treppenabsatz. Erst nach der Ecke setzte er zum vollen Lauf an, weil er nicht wieder mit den Mülltonnen kollidieren wollte. In der Zwischenzeit war jedoch die Müllabfuhr da gewesen und hatte die Tonnen an anderer Stelle der Straße abgestellt. Laut fluchend hinkte der Wolf nach Hause, kaufte sich rosa Haarfärbemittel und legte sich damit in die Badewanne.
4: Wartet nur, ihr kleinen verwöhnten Quälgeister. Ich werde euch genüsslich verspeisen. Das wird so lange dauern, bis mein Fell wieder grau ist.
0: Als er gut durchgefärbt war, ging er zum Metzger, der sich sehr über den rosa Wolf wunderte, und bat diesen, ihm ein Tattoo auf die Hüfte zu machen. Der Metzger wusste aber nicht, was ein Tattoo ist, und nahm stattdessen ein Brandeisen, das er gerade heiß gemacht hatte. Der Wolf schleppte sich zum Haus der Geißenfamilie und zeigte sein frisches Branding-Tattoo am Fenster. Die Kinder lachten leise über das Aussehen des Wolfes und der große Bruder rief:
3: Ja, du siehst aus wie unsere Mutter und du klingst auch so. Aber eines musst du noch beweisen. Unsere Mutter kann eine ganze Flasche Whisky auf einmal trinken. Und wenn du das vor dem Fenster tust, glauben wir dir und lassen dich ein.
0: Dem Wolf war es nun sichtlich zu viel des Guten und rief:
5: Also gut, ihr Rotzlöffel, her mit dem Whisky, ich werd's euch beweisen.
0: Er nahm die Flasche Jim Beam, die der große Bruder unter der Tür durchgeschoben hatte, und trank sie in einem Zug vor dem Fenster aus. Durch die viele Lauferei und den Stress der letzten Stunden war nun die Wirkung des Alkohols auf seinen dehydrierten Körper verheerend. Der Wolf vergaß die Geißlein und schwankte zurück in die Stadt, nicht ohne noch einmal bei den Mülltonnen vorbeizuschauen. Wenig später kam die Mutter nach Hause und erzählte den Kindern lachend von einem rosa Wolf, der betrunken in der Stadt randaliert hätte und von der Polizei vorsorglich in Haft genommen worden war. Die Geißlein erzählten wiederum der Mutter, wie es dazu gekommen war. Alle lachten herzlich und bei Keksen und Xbox-Spielen vergnügten sich alle bis in den späten Abend hinein. Gestorben sind sie bis heute nicht.

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0: in mir knackt es ganz prächtig. Es ist so wunderbar kalt. Der Wind kann schon Leben in einen beißen. Und die Glühende ist da, wie sie glotzt.
1: Damit meinte er die Sonne, die gerade unterging.
0: Die soll mich nicht zum Blinzeln bringen. Ich kann meine Brocken wohl festhalten.
1: Das waren zwei große, dreieckige Ziegelbrocken, die ihm als Augen dienten. Sein Mund war ein Stück von einer alten Hake. Deshalb besaß er Zähne. Er war unter dem Hurrageschrei der Jungen geboren worden. Glöckchenklang und Peitschenknall hatten ihn von den Schlitten begrüßt. Die Sonne ging unter, der Vollmond ging auf. Rund und groß, hell und herrlich in der blauen Luft.
0: Da haben wir sie wieder von einer anderen Seite.
1: Er glaubte nämlich, die Sonne erschiene von Neuem.
0: Ich habe ihr das Glotzen abgewöhnt. Jetzt darf sie da hängen und leuchten, damit ich mich selbst sehen kann. Wenn ich nur wüsste, wie man es anstellt, dass man von der Stelle kommt. Wie gern würde ich mich fortbewegen. Könnte ich das, dann rutschte ich auf dem Eis herum, wie ich es bei den Jungen sah. Aber ich kann nun einmal nicht laufen. Weg, weg,
1: weg. Der alte Kettenhund kläffte. Seit der Zeit, als er Stubenhund gewesen war und unter dem Kachelofen gelegen hatte, war er etwas heiser.
2: Die Sonne wird dir schon Beine machen. Das habe ich voriges Jahr gesehen bei deinem Vorgänger und bei dessen Vorgänger. Weg, weg. Und weg sind sie alle.
0: Ich verstehe dich nicht, Kamerad. Die da oben mir Beine machen?
1: Er meinte den Mond.
0: Ja, als ich sie starr ansah, da ist sie wirklich gelaufen. Jetzt schleicht sie sich von der anderen Seite heran.
2: Du hast keine Ahnung. Aber du bist ja auch gerade erst zusammengeklatscht. Was du da siehst, das nennt man den Mond. Was gegangen ist, das war die Sonne. Sie kommt morgen wieder. Sie wird dir schon beibringen, wie man in den Wallgraben läuft. Wir bekommen bald anderes Wetter. Das kann ich in meinem linken Hinterbein merken. Da sticht es. Wir bekommen anderes Wetter. Das Wetter schlägt.
0: Ich verstehe ihn nicht. Aber ich habe so ein Gefühl, dass er etwas Unangenehmes sagt. Sie, die da glotzte und unterging, die er Sonne nennt, die ist auch nicht meine Freundin, das habe ich im Gefühl.
1: Der Kettenhund kläffte, lief dreimal um sich selbst herum und legte sich dann in seine Hütte, um zu schlafen. Das Wetter änderte sich wirklich. Ein Nebel, ganz dick und feucht, legte sich in der Morgenstunde auf die ganze Gegend. Als es dämmerte, kam ein eiskalter Wind auf. Der Frost biss ordentlich zu. Doch was für ein Anblick bot sich da, als die Sonne aufging. Alle Bäume und Sträucher waren mit Raureif bedeckt. Das war wie ein ganzer Wald von weißen Korallen. Alle Zweige schienen wie mit strahlenweißen Blüten übersät. Jeder einzelne der unendlich vielen und feinen Verzweigungen, die man im Sommer wegen der vielen Blätter nicht sehen kann, kam nun zum Vorschein. Es war wie ein Spitzengewebe, so leuchtend weiß, als strömte aus jedem Zweig ein weißer Glanz. Die Hängebirke bewegte sich im Wind, so lebendig wie die Bäume zur Sommerzeit. Es war eine unvergleichliche Pracht. Und als dann die Sonne schien, nein, wie funkelte das Ganze, als wäre es mit Diamantenstaub überpudert. Und auf dem schneebedeckten Boden glitzerten die großen Diamanten. Oder man konnte sie auch für unzählige, winzig kleine Lichter halten, noch weißer als der weiße Schnee. Ein junges Mädchen kam mit einem jungen Mann in den Garten und just neben dem Schneemann blieben sie stehen, um die schimmernden Bäume zu betrachten.
3: Das ist wunderschön. Etwas Schöneres gibt es im Sommer nicht zu sehen.
4: Und so einen Burschen wie den da gibt es dann gar nicht. Das ist ein Prachtkerl.
1: Das junge Mädchen lachte, nickte dem Schneemann zu und tanzte dann mit ihrem Freund über den Schnee, der unter ihren Füßen wie Wäschestärke knirschte.

0: Wer waren die beiden, Kettenhund? Du bist schon länger auf dem Hof als ich. Kennst du sie?
1: Gewiss. Sie hat mich doch gestreichelt. Und er hat mir einen Fleischknochen gegeben. Die beiß ich nicht.
0: Aber was stellen sie hier vor?
1: Rautleute. Sie wollen in eine Hundehütte ziehen und zusammen Knochen nagen. Weg, weg, weg, weg.
0: Haben die beiden genauso viel zu bedeuten wie du und ich?
1: Sie gehören doch zur Herrschaft. Man ist wirklich sehr unwissend, wenn man gestern erst geboren wurde. Das merke ich dir an. Ich habe Alter und Weisheit. Ich kenne alle auf diesem Hof. Ich habe eine Zeit gekannt, da stand ich nicht in der Kälte und an der Kette. Weg, weg!
0: Ah, die Kälte ist herrlich. Erzähl, erzähl. Aber du darfst nicht mit der Kette rasseln. Dann knackt es nämlich in mir.
1: Weg, weg! Ein Hündchen war ich, klein und niedlich, sagten die Leute. Da lag ich dort im Haus auf einem Sandstuhl, lag auf dem Schoß der höchsten Herrschaften. Sie küssten mich an die Schnauze und wischten mir die Pfoten mit ihrem gestickten Taschentuch. Ich hieß Allerliebst und Wauwilein, aber dann wurde ich ihnen zu groß. Da haben sie mich der Haushälterin gegeben. So bin ich in die Kelleretage gekommen. Du kannst von deinem Platz hineinschauen. Du kannst in die Kammer sehen, wo ich die Herrschaft war, denn das war ich bei der Haushälterin. Hier war es zwar kläglicher als oben, aber dafür auch angenehmer. Ich wurde nicht gedrückt und von den Kindern herumgeschleppt wie dort. Mein Futter war genauso gut und viel reichlicher. Ich hatte mein eigenes Kissen. Und dann war da ein Kachelofen. Der ist zu dieser Zeit das Schönste auf der Welt. Unter dem bin ich gekrochen, bis ich ganz verschwunden war. Oh, von diesem Kachelofen träume ich heute noch. Weg, weg, weg.
0: Sieht ein Kachelofen so schön aus? Sieht er mir ähnlich?
1: Der ist genau das Gegenteil von dir. Kohlschwarz ist er. Und er hat einen langen Hals mit einer Messingtrommel. Er frisst Brennholz, dass ihm das Feuer aus dem Maul steht. Man muss sich an seine Seite halten, ganz dicht und unter ihn kriechen. Das ist überaus angenehm. Da, wo du stehst, musst du ihn durchs Fenster sehen können.
2: Und der Schneemann sah. Und tatsächlich sah er einen schwarzen, blank polierten Gegenstand mit einer Messingtrommel, aus dem unten das Feuer leuchtete. Dem Schneemann wurde ganz sonderbar zumute. Er hatte eine Empfindung, die er sich selbst nicht erklären konnte. Etwas kam über ihn, das ihm unbekannt war, das aber alle Menschen kennen, sofern sie nicht Schneemänner sind.
0: Und warum hast du sie verlassen? Wieso konntest du einen solchen Ort verlassen?
1: Dazu war ich wohl gezwungen. Sie haben mich hinausgeworfen und hier an die Kette gelegt. Ich knabberte gerade an einem Bein und der jüngste Junker stieß mich weg. Dafür habe ich dann in sein Bein gebissen. Bein um Bein, denke ich. Aber das haben sie mir verübelt. Und seit dieser Zeit bin ich angekettet und habe meine klare Stimme verloren. Hör nur, wie heiser ich bin. Weg!
2: Doch der Schneemann hörte nicht mehr zu. Er schaute noch immer in die Kelleretage, in die Stube der Haushälterin, wo der Kachelofen auf seinen vier Eisenbeinen stand und ihm an Größe ebenbürtig war.
0: In mir knackt es so seltsam. Soll ich denn niemals zu ihr kommen? Das ist ein unschuldiger Wunsch. Und unsere unschuldigen Wünsche werden doch sicher erfüllt. Es ist mein innigster Wunsch, mein einziger Wunsch. Und es wäre fast ungerecht, wenn er unerhört bliebe. Ich muss dorthin. Ich muss mich an sie lehnen und müsste ich dafür das Fenster zerschlagen.
1: Da kommst du nie hin. Und wenn du zum Kachelofen kommst, dann bist du weg. Weg.
0: Ich bin so gut wie weg. Ich glaube, ich gehe kaputt.
2: Den ganzen Tag stand der Schneemann da und schaute ins Fenster. In der Dämmerung wurde die Stube noch einladender. Aus dem Kachelofen leuchtete es so mild, wie nicht der Mond und nicht die Sonne. Nein, wie nur der Kachelofen leuchten kann, sofern etwas in ihm ist. Wenn seine Türe geöffnet wurde, schlug die Flamme heraus. Das war so ihre Gewohnheit. Das weiße Gesicht des Schneemanns glühte ordentlich rot. Der rote Schein reichte ihm bis zur Brust.
0: Das ertrage ich nicht. Wie gut es ihr steht, die Zunge herauszustrecken.
2: Die Nacht war sehr lang, doch nicht für den Schneemann. Er war in seinen eigenen, schönen Gedanken versunken. Die froren, dass sie knackten. Am Morgen waren die Kellerfenster zugefroren und mit den schönsten Eisblumen geschmückt, die ein Schneemann jemals verlangen konnte. Doch sie verdeckten den Kachelofen. Die Scheiben wollten nicht auftauen. Er konnte seine Dame nicht sehen. Es knackte, es knisterte. Es war just ein Frostwetter, das einen Schneemann freuen musste. Aber er war nicht froh. Er hätte sich so glücklich fühlen können und sollen, aber er war nicht glücklich. Er hatte Kachelofensehnsucht.
1: Das ist für einen Schneemann eine gefährliche Krankheit. Ich habe auch darunter gelitten, aber ich habe es überstanden. Weg, weg, und jetzt schlägt das Wetter um.
2: Und das Wetter schlug um. Es kam Tauwetter. Es taute immer mehr. Und der Schneemann wurde immer weniger. Er sagte nichts, er klagte nicht. Und das ist das rechte Zeichen. Eines Morgens fiel er zusammen. Wo er gestanden hatte, steckte etwas wie ein Besenstiel. Um den herum hatten die Jungen ihn einmal gebaut.
1: Jetzt kann ich das mit der Sehnsucht verstehen. Der Schneemann hatte einen Feuerhaken im Leib. Das also hat sich in ihm gerührt. Jetzt ist es überstanden. Weg, weg!
2: Und bald war auch der Winter überstanden.

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0: Hallo Bromis, hallo Freunde. Mein Name ist Tom Astor und ich grüße alle, die jetzt für uns auf der manchmal so endlosen Straße hängen, damit das, was wir alle zum Leben brauchen, pünktlich ans Ziel gelangt. Vielleicht ist vielen Mitbürgern, die durch euch mal ein bisschen später an ihr Ziel kommen, gar nicht bewusst, dass ihr ja nicht zum Spaß fahrt, sondern für uns. Ich bin stolz, dass ich eine Menge Freunde unter den Fernfahrern habe. Und freue mich immer, wenn ich sie auf den Truck- und Country-Festivals treffe. Ich werde mich also auch in Zukunft bemühen, gute Songs für euch zu schreiben. Viele von euch lieben diese Musik und auch das haben wir gemeinsam. Jetzt habe ich etwas Besonderes für euch. Ein Truckergebet. Und das spricht jetzt euer Kollege Uli Totzki aus Hamm, genannt Bromi Deutschland.
1: Lieber Gott, schütze uns Brummifahrer und unsere Brummis auf unseren langen Fahrten bei Tag und Nacht. Besonders brauchen wir deine Hilfe, wenn wir durch Straßen mit spielenden Kindern fahren. Hilf uns immer, unsere Fracht sicher und gut ans Ziel zu bringen und lass unsere Entscheidungen zu jeder Stunde, Minute und Sekunde gut sein. Führe unsere Hände am Steuer in guten und in schlechten Zeiten, damit wir immer heil nach Hause kommen, wo unsere Frauen und Kinder auf uns warten. Hilf uns gegen die Müdigkeit mit deiner Kraft, denn dunkel und tief ist die Nacht. Gib uns bei jedem Kilometer Verständnis für das harte, aber herrliche Leben. Lieber Gott, schütze alle unsere Partner im Verkehr und lass uns immer fair miteinander umgehen.

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0: auf unserer Part Nummer 2. Ja, während früher die Cowboys in Texas um ein nettes Mädel vielleicht mit dem Revolver gekämpft haben, wir jetzt ein echter Großstadt-Cowboy aus Regensburg mit Musik natürlich um die Schlager-Trophy 2013 kämpfen. Hier ist Franz Lippert, ein echter Cowboy. Du hast wahrscheinlich den Revolver auch schon gegen das Handy getauscht.
1: Man muss mit der Zeit gehen.
0: Das Pferd gegen den Truck sogar in deinem Fall.
1: Richtig,
0: ne?
1: Ja.
0: Ein echter Trucker.
1: Richtig, so kann man das sagen.
0: Dann würde ich sagen, Startschuss frei für Franz Lippert und es heißt auch noch so wunderbar, ich bin ein Trucker. Unsere, Ihre Startnummer 3. Here we go!